0: gegen Borussia Dortmund. Mainz 2:1 beim FC St. Pauli. Dortmund bleibt Tabellenzweiter, hat die Vizemeisterschaft aber noch nicht endgültig sicher. Am Abend trennten sich der SC Freiburg und der VfL Wolfsburg 1:1 unentschieden.
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2: Hallo auf die Straßen. Aktuell liegen uns keine Meldungen vor. Ihr habt freie Fahrt. In 30 Minuten gibt es hier das nächste Update. Kommt gut und sicher an euer Ziel.
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2: In Weilerbach, Otterberg und Kaiserslautern haben wir aktuell jeweils 11 Grad. In der Nacht sinkt das Thermometer auf frische 11 Grad. So wird das Wetter morgen. Es erwartet euch ein Tag mit Wolken und Regen bei anfangs 11 Grad. Im Laufe des Tages steigt das Thermometer auf bis zu 14 Grad an.
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1: Und jetzt haben wir echte Newcomer für euch. Frisch aus den USA und bei uns noch recht unbekannt. The Pr-

0: haben gerade erst ihre Debüt-EP rausgebracht und bringen uns atmosphärischen Alternative Rock aus Los Angeles mit.
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0: Hier sind The Probs mit Seyam.

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1: Ich bin Dirk Zeitler. Bundeskanzler Merz ist an diesem Mittwoch ein Jahr im Amt und steht mit seiner schwarz-roten Koalition akut unter Druck. Belastet von schlechten Umfragewerten ringen Union und SPD mühsam um einen gemeinsamen Weg. Merz forderte von der SPD in der ARD-Sendung Karin Mioska mehr Kompromissbereitschaft.
2: Es gebe in der Union einen größer werdenden Unmut über Kompromisse, sagt der Kanzler. Aber Kompromisse seien keine Einbahnstraße. Deshalb fordert Merz von der SPD, sich bei den Steuerplänen zu mäßigen. Höhere Einkommen stärker zu besteuern, das sei mit der Union nicht zu machen. Klingt also nicht danach, dass es demnächst ruhiger wird in der Koalition. In einer Umfrage für die Bild am Sonntag äußerten sich 3/4 der Befragten unzufrieden mit der Bundesregierung. Dass die Koalition bis zum Ende der Wahlperiode durchhalten wird, glaubt nur noch jeder Vierte. Thomas Bremser, Nachrichtenredaktion.
1: Auf einem kleinen Kreuzfahrtschiff im Atlantik sind laut Weltgesundheitsorganisation 3 Menschen mutmaßlich nach einer Infektion mit dem Hunter-Virus gestorben. Weitere 3 Personen seien infiziert. Eine von ihnen werde in Südafrika intensivmedizinisch betreut, teilte die WHO mit. Der Hunter-Virus kann bei Menschen zu Fieber und schweren Atemwegserkrankungen führen. Infektionen können bei Kontakt mit den Ausscheidungen von Nagetieren passieren. In seltenen Fällen wird der Erreger auch von Mensch zu Mensch übertragen. Die Vereinigten Arabischen Emirate haben ihren Luftraum wieder vollständig freigegeben. Wegen des Irankriegs hatte es wochenlange Einschränkungen, unter anderem am Flughafen Dubai, gegeben, auch mit Folgen für Fernreisen.
3: Abu Dhabi und Dubai sind nicht nur selbst Urlaubsziele, die Flughäfen dort sind auch wichtige Drehkreuze für Reisen in Richtung Asien und Australien. Als der Irankrieg Ende Februar losging und es Angriffe in der Region gab, ging in Sachen Reisen erstmal fast gar nichts mehr. Dann gab es nur begrenzt Sonderflüge. Jetzt soll alles wieder normal laufen. Die Luftfahrtbehörde der Vereinigten Arabischen Emirate hat dafür die Freigabe erteilt und sagt, der Luftraum werde ständig überwacht, um die Sicherheit zu gewährleisten. Jan-Henner Reitzer, Nachrichtenredaktion.
1: Zum Sport. In den Sonntagsspielen der Fußball-Bundesliga haben Gladbach und Mainz den Klassenerhalt klar gemacht. Gladbach gewann zu Hause 1:0 gegen Borussia Dortmund, Mainz 2:1 beim FC St. Pauli. Am Abend trennten sich der SC Freiburg und der VfL Wolfsburg 1:1 unentschieden.
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4: Auf der A1 Richtung Trier zwischen Salmtal und Dreieck Moseltal fährt ein Fahrradfahrer auf der Fahrbahn. Auf der A1 Richtung Saarbrücken zwischen Mehring und Rheinsfeld steht ein unbeleuchtetes Fahrzeug auf dem Standstreifen. Habt eine gute und sichere Fahrt.
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4: Bei euch in Rockenhausen sind es aktuell 9 Grad. In Waldmoor messen wir 8 und Eisenberg meldet 14 Grad. In der Nacht sinkt das Thermometer auf frische 11 Grad. So wird das Wetter morgen. Es erwartet euch ein Tag mit Wolken und Regen bei anfangs 11 Grad. Im Laufe des Tages steigt das Thermometer auf bis zu 14 Grad an.
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1: Ich bin Dirk Zeitler. Bundeskanzler Merz ist an diesem Mittwoch ein Jahr im Amt und steht bereits mit seiner schwarz-roten Koalition akut unter Druck, belastet von schlechten Umfragewerten ringen Union und SPD mühsam um einen gemeinsamen Weg. Merz forderte von der SPD in der ARD-Sendung Karin Mioska mehr Kompromissbereitschaft.
2: Es gebe in der Union einen größer werdenden Unmut über Kompromisse, sagt der Kanzler. Aber Kompromisse seien keine Einbahnstraße. Deshalb fordert Merz von der SPD, sich bei den Steuerplänen zu mäßigen. Höhere Einkommen stärker zu besteuern, das sei mit der Union nicht zu machen. Klingt also nicht danach, dass es demnächst ruhiger wird in der Koalition. In einer Umfrage für die Bild am Sonntag äußerten sich 3/4 der Befragten unzufrieden mit der Bundesregierung. Dass die Koalition bis zum Ende der Wahlperiode durchhalten wird, glaubt nur noch jeder Vierte. Thomas Bremser, Nachrichtenredaktion.
1: Benzin und Diesel sind in Deutschland aus Sicht des ADAC immer noch zu teuer. Der Tankrabatt sei von den Spritkonzernen bisher nicht vollständig weitergegeben worden. Das noch zu tun fordern Bundesregierung und Kartellamt.
3: Befristet für 2 Monate verzichtet der Staat pro Liter Sprit auf 16,7 Cent an Steuereinnahmen. Direkt sparen diesen Betrag erst einmal Tankstellenbetreiber, wenn sie Benzin und Diesel einkaufen. Von der Politik ist die Entlastung aber für Autofahrer und alle anderen, die tanken, bestimmt. An der Zapfsäule sanken die Preise nach Inkrafttreten des Tankrabatts im Schnitt aber nur um knapp 13 Cent, heißt es vom ADAC, und steigen jetzt schon wieder, trotz sinkender Ölpreise. Vollständige Transparenz, wie die Spritpreise gerade zustande kommen, gibt es nicht. Jan-Henner Reitze, Nachrichtenredaktion.
1: Auf einem kleinen Kreuzfahrtschiff im Atlantik sind laut Weltgesundheitsorganisation 3 Menschen mutmaßlich nach einer Infektion mit dem Hunter-Virus gestorben. Weitere 3 Personen seien infiziert. Eine von ihnen werde in Südafrika intensivmedizinisch betreut, teilte die WHO mit. Der Hunter-Virus kann bei Menschen zu Fieber und schweren Atemwegserkrankungen führen. In den Sonntagsspielen der Fußball-Bundesliga haben Gladbach und Mainz den Klassenerhalt klar gemacht. Gladbach gewann zu Hause 1:0 gegen Borussia Dortmund. Mainz 2:1 beim FC St. Pauli. Dortmund bleibt Tabellenzweiter, hat die Vizemeisterschaft aber noch nicht endgültig sicher. Am Abend trennten sich der SC Freiburg und der VfL Wolfsburg 1:1 unentschieden.
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4: Auf der A61 Richtung Ludwigshafen steht zwischen Boppard und Emmelshausen ein kaputtes Fahrzeug auf dem Standstreifen. Gute Fahrt.
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4: In Kaiserslautern haben wir aktuell 9 Grad. In Rockenhausen und Weilerbach sind es jeweils 8 Grad. In der Nacht sinkt das Thermometer auf frische 11 Grad. So wird das Wetter morgen. Es erwartet euch ein Tag mit Wolken und Regen bei anfangs 11 Grad. Im Laufe des Tages steigt das Thermometer auf bis zu 14 Grad an.
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1: Die Foo Fighters haben ihr neues Album Your Favorite Toy rausgebracht und die aktuelle Single heißt Of

0: Und insgesamt werden Dave Grohl und Co. auf dieser Scheibe wieder deutlich härter, lauter und einfach wieder hardrockiger.
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2: Hier sind die Foo Fighters mit Of All People.
1: Jetzt. Yes.

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1: Ich bin Dirk Zeitler. Bundeskanzler Merz ist an diesem Mittwoch ein Jahr im Amt. Mit seiner schwarz-roten Koalition steht er aber akut unter Druck. In einer Umfrage für die Bild am Sonntag zeigten sich 3/4 der Befragten unzufrieden mit der Bundesregierung. Merz selbst räumt in der ARD-Sendung Karin Mioska wachsenden Unmut ein. Auch in den eigenen Reihen. Er mahnte die SPD, Kompromisse einzugehen.
2: Ich bin bis jetzt sehr geduldig gewesen, auch im Umgang mit der SPD. Die SPD muss allerdings auch wissen, Kompromisse sind keine Einbahnstraße. Die müssen wir beide machen.
1: Merz machte deutlich, er erwarte, zu gemeinsamen Lösungen zu kommen. Die USA wollen nach Angaben von Präsident Trump heute eine Initiative starten, um Schiffen zu helfen, die wegen der Blockade der Straße von Hormuz feststecken. Länder aus der ganzen Welt hätten die USA darum gebeten, ihnen dabei zu helfen, ihre Schiffe zu befreien, schrieb Trump auf seiner Plattform Truth Social. Viele Details zum Ablauf der Initiative ließ Trump jedoch offen. Der Iran warnte die USA umgehend vor einer Aktion in der strategisch wichtigen Meerenge. Eines der beiden Schiffe, die den mehrfach vor der deutschen Küste gestrandeten Wal in die Nordsee brachten, ist am Abend in Cuxhaven eingelaufen. Der Schlepper Fortuna B machte kurz vor Mitternacht im Hafen fest. Weiter unklar ist, wo der Buckelwal im Moment ist. Dazu geäußert hat sich eine Geldgeberin der Rettungsaktion.
3: Um verfolgen zu können, wohin der Wal schwimmt, ist er eigentlich mit einem Peilsender ausgestattet worden. Ob dieser Sender funktioniert, verloren gegangen ist oder die Beteiligten an der Rettungsaktion mehr wissen, als sie sagen, ist unklar. Geäußert hat sich bisher nur Karin Walter-Mommert, die sagt, der Sender liefere keine Daten dazu, wo der Buckelwal ist. Übertragen worden seien aber Vitalzeichen, die gezeigt hätten, dass der Wal am Leben ist. Jan-Henner Reitze, Nachrichtenredaktion.
1: Zum Sport. In den Sonntagsspielen der Fußball-Bundesliga haben Gladbach und Mainz den Klassenerhalt klar gemacht. Gladbach gewann zu Hause 1:0 gegen Borussia Dortmund. Mainz 2:1 beim FC St. Pauli. Dortmund bleibt Tabellenzweiter, hat die Vizemeisterschaft aber noch nicht endgültig sicher. Am Abend trennten sich der SC Freiburg und der VfL Wolfsburg 1:1 unentschieden.
4: Und jetzt für euch das Südwest-Update mit Vincent Schulz. Und CDU und SPD in Rheinland-Pfalz haben den Koalitionsvertrag für eine Landesregierung angenommen. Am 18. Mai soll CDU-Landeschef Gordon Schnieder Ministerpräsident werden. Schon vorher gibt es aber Sorgen. Der noch amtierende Ministerpräsident Schweizer und sein designierter Nachfolger Schnieder reagieren besorgt auf Pläne zum Abzug von US-Soldaten aus Deutschland. Und die Grünen in Baden-Württemberg wollen bei der Regierungsbildung in der Landesregierung mehrere ihnen zustehende Posten nicht besetzen und damit die Regierung verkleinern. Mehr dazu in den Nachrichten um halb.
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5: Eine Meldung gibt's für die A61 Richtung Ludwigshafen. Vorsicht bitte, zwischen Boppard und Emmelshausen ist hier ein Auto liegen geblieben. Sonst aber alles frei. Gute Fahrt.
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6: Aktuell Messeburg in Mainz 13 Grad, in Bad Kreuznach 11 und Englert in Speyer auch 13 Grad.
5: Genau, bis 22 Grad gibt's heute noch. Dazu scheint den ganzen Tag über die Sonne. Es gibt aber auch einige Windböen und auch morgen am 1. Mai wird's genauso. Allerdings gibt's da sogar bis 26 Grad und am Wochenende steigt dann stellenweise die Regen- und auch die Gewitterwahrscheinlichkeit.
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7: Hello.
0: Und dem Engelhardt.
7: Guten Morgen. Ich war am Donnerstag, wie wahrscheinlich die meisten auch, vor dem 1. Mai einkaufen. Und es war ja brechend voll.
5: Ja, natürlich.
7: So, und dann weicht man ja gerne aus, wenn es sie gibt, auf diese Selbstzahlerkassen. Ich zum Beispiel mache das gerne.
5: Ja.
7: Und dann vergisst man ja vielleicht hier und da auch mal was einzuscannen. Das kann ja mal vorkommen.
5: Ja.
7: In dem Stress, weiß ich nicht, man hat ja auch viel und eventuell hat es gar nicht gepiept. So.
5: Ja.
7: Und ist euch mal aufgefallen, also ich bin das erste Mal kontrolliert worden. Bist du schon mal kontrolliert worden?
5: Ja.
7: Okay, cool. Und ist dir mal aufgefallen, was die kontrollieren?
5: Ich dachte, die machen so eine Stichprobe, immer so piep, piep, piep.
7: Die wissen ganz genau, was sie kontrollieren müssen. Bei mir hat sie zielgerichtet sofort die Milch kontrolliert, weil ich hatte einen Milchkasten. Hat sie sofort kontrolliert, hat er alle 12 oder hat er nur einmal die Milch
5: genommen? Okay, macht Sinn.
7: Und dann kontrollieren sie die teuersten Fleischstücke. Weil es war natürlich, Sinn, alle wollten grillen, ja. Hat sie natürlich die vorgehalten. Und ich habe original genau das mir schon gedacht. Ne, weil man hat ja vielleicht kurz überlegt, so, mein Gott, dieses Rindfleisch ist aber schon teuer. Halte ich das davor oder vielleicht hat es doch nicht gepiept, ja. Aber ich habe es gemacht, es war alles in Ordnung. Aber, ne, wenn ihr.
5: Aber da bist du kurz ins Schwitzen gekommen,
7: ja,
5: oder?
7: Natürlich. Aber also das Einzige, was ich vergessen habe, waren die Brötchen. Mein Gott, die haben irgendwie, ich glaube, 60 Cent gekostet. Das war wirklich nicht schlimm. Aber wenn ihr bei solchen Selbstzahlerkassen seid, macht euch drauf gefasst. Solltet ihr überprüft werden, sie überprüfen immer die teuren Sachen.
5: Hey, guter Lifehack.
7: Nur so als kleiner Lifehack, genau. Alles klar, wisst ihr Bescheid.
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0: May Join Me in That. Wir haben 5:12.
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0: Und jetzt geht's weiter hier mit Three Doors Down und It's Not My Time. So, und vielleicht habt ihr euch auch schon mal gefragt, so wie ich, warum heißen die eigentlich Three Doors Down? Ist wie folgt passiert: Auf einer Fahrt nach Foley, Alabama, haben die drei ursprünglichen Bandgründer, Todd, Matt und Brad, ein großes Gebäude gesehen mit so einer fetten Aufschrift, wo aber einige Buchstaben schon runtergefallen waren. Und dann stand da nur noch Doors Down dran. Und das fanden die ganz funny und haben dann eben noch ihre Anzahl, nämlich drei, davor gepackt und fertig war der Name. Three Doors Down, zu Deutsch drei Türen weiter. Bisschen blöd nur, dass als der Erfolg kam, waren sie leider schon zu fünft. Hat dann nicht mehr so ganz gepasst, aber hey, Kleinigkeiten, oder? Am Ende kennt sie jetzt jeder unter Three Doors Down, drei Türen weiter. Hier sind sie mit It's Not My Time.
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9: Das Rockland-Radio-Nachrichtenteam für euch unterwegs in Rheinland-Pfalz. Und dort haben CDU und SPD den Koalitionsvertrag für eine Landesregierung angenommen. Die CDU stimmte einstimmig zu. Bei der SPD gab es trotz kritischer Stimmen eine große Mehrheit. Von 298 Delegierten stimmten 4 dagegen, 6 enthielten sich. Am 18. Mai soll CDU-Landeschef Gordon Schnieder zum Ministerpräsident gewählt werden. Erstmals seit 35 Jahren stellt dann die CDU wieder den Regierungschef. Die künftigen Ministerinnen und Minister sollen dann in der kommenden Woche vorgestellt werden. Offen ist noch die Zukunft von noch Ministerpräsident Alexander Schweizer von der SPD. Die SPD will die Wahlniederlage auf jeden Fall aufarbeiten. Das Land Hessen kritisiert den geplanten Teilabzug von US-Soldaten aus Deutschland. In Wiesbaden sind aktuell mehr als 3000 Soldaten der US-Armee stationiert. Minister Pence bezeichnet den Schritt als strategischen Fehler. Und auch in Rheinland-Pfalz sorgen die Pläne der USA zum Abzug von insgesamt rund 5000 Soldaten aus Deutschland für Besorgnis. Noch Ministerpräsident Schweizer und CDU-Politiker Schnieder sehen mögliche Auswirkungen, insbesondere wirtschaftliche, für die Region. Und die Grünen von Cem Özdemir wollen bei der Regierungsbildung in Baden-Württemberg in der Landesregierung auf mehrere ihnen zustehende Posten verzichten. Özdemir sagte, man halte damit das Versprechen ein, die Regierung endlich schlanker zu machen.
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10: Eine Meldung gibt's für die A61 Richtung Ludwigshafen. Vorsicht bitte, zwischen Boppard und Emmelshausen ist hier ein Auto liegen geblieben. Sonst aber alles frei. Gute Fahrt.
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11: Aktuell Messeburg in Mainz 13 Grad, in Bad Kreuznach 11 und Englert in Speyer auch 13 Grad.
10: Jupp, und bis 22 Grad kriegen wir heute auch nochmal. Ansonsten macht das Wetter eine Kehrtwende. Heute gibt es nämlich viele Wolken, nur wenig Sonne und vor allem am Nachmittag dann auch Regen, der stärker ausfallen kann, und Gewitter. Und in den nächsten Tagen, da kühlt es sich dann auch wirklich stark ab.
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11: Es ist ganz genau 5:30. Euch einen wunderschönen guten Morgen, guten Start rein in die neue Woche. Jetzt mit den Toten Hosen, alles aus Liebe. Lordy, Hard Rock, Halleluja. Und das ist ein echter Klassiker für euch. Lynyrd Skynyrd und Sweet Home Alabama.
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0: die Toten Hosen mit Alles aus Liebe, der perfekte Mix für euren Wochenstart. Kommt gut aus den Federn. Gleich Iron Maiden, 2 Minutes to Midnight, Genesis, I Can Dance, Volbeat, Wait a Minute, My Girl. Und das sind Survivor. Hier ist Eye of the Tiger.
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1: Der Filmcheck. Mit Cedric Kunz und dem emotionalen Nachfolger von Black Panther. Nach dem viel zu frühen Tod von Schauspieler Chadwick Boseman und damit dem Hauptdarsteller des ersten Teils musste das Team um Regisseur Ryan Coogler einen anderen Weg finden. Doch worum geht's? Nach dem Tod von König T'Challa kämpfen die Protagonisten noch immer mit dem größten Verlust.
2: Nur vollends gebrochene Menschen können große Anführer sein.
1: Während Wakanda also trauert und sich bemüht, das nächste Kapitel aufzuschlagen, braut sich in der Unterwasserwelt etwas zusammen.
3: Seine Leute nennen ihn nicht General oder König. Sie nennen ihn Kukulkan, den gefiederten Schlangengott. Ihn umzubringen könnte zu ewigem Krieg führen.
1: Mit etwas Unterstützung stellen sich die Helden also gegen die lauernde Gefahr. Wie auch schon Teil 1 ist auch der Nachfolger der Black Panther-Reihe ein atemberaubendes, bildgewaltiges Spektakel.
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17: Ich bin Babit Büchner. Bundeskanzler Friedrich Merz ist an diesem Mittwoch ein Jahr im Amt. Mit seiner schwarz-roten Koalition läuft es aber nicht rund. Am Abend räumte Merz in der ARD-Sendung Karin Mioska wachsenden Unmut auch in den eigenen Reihen ein und forderte von der SPD Kompromisse.
18: Ich hoffe, dass wir noch vor den Sommerferien die Gesundheitsreform im Parlament verabschieden können. Und ich erwarte von der SPD die gleiche Kompromissbereitschaft, wie wir sie zeigen. Wir zeigen sie. Ich bin bis jetzt sehr geduldig gewesen, auch im Umgang mit der SPD. Die SPD muss allerdings auch wissen, Kompromisse sind keine Einbahnstraße. Die müssen wir beide machen.
17: In einer Umfrage für die Bild am Sonntag zeigten sich zuletzt 3/4 der Befragten unzufrieden mit der Bundesregierung. Die USA wollen Schiffen helfen, die wegen der Blockade der Straße von Hormuz feststecken. Projekt Freiheit nennt US-Präsident Donald Trump die Initiative, die heute Vormittag beginnen soll. Länder aus der ganzen Welt hätten die USA darum gebeten, ihnen zu helfen, schrieb Trump auf seiner Plattform True Social. Details dazu ließ er offen. Der Iran warnte umgehend vor Aktionen in der Meerenge. Es ist ein Versuch des französischen Präsidenten Macron, die Rolle Europas in krisenreichen Zeiten zu stärken. In der armenischen Hauptstadt Erevan kommt heute wieder die Europäische Politische Gemeinschaft zu einem Gipfeltreffen zusammen. Dabei sind auch Vertreter aus Ländern, die nicht zur EU zählen.
0: Die Europäische Politische Gemeinschaft ist mehr als die EU. Hier sind alle Staaten des Kontinents vertreten, beispielsweise auch die Türkei. Dass sich diese Gipfelrunde in Armenien trifft, ein EU-Armenien-Gipfel ist auch geplant, ist kein Zufall. Die Europäische Politische Gemeinschaft ist eigentlich eine Reaktion auf Russlands Invasion in der Ukraine und Armenien gehört zu jenen Staaten, die sich vorsichtig von Abhängigkeiten von Moskau lösen wollen. Armenien liegt auch mitten in einer Krisenregion. Aus Brüssel, Dieter Ebeling.
17: Und zum Sport. In den Sonntagsspielen der Fußball-Bundesliga haben Gladbach und Mainz den Klassenerhalt klargemacht. Gladbach gewann zu Hause 1:0 gegen Borussia Dortmund, Mainz 2:0 beim FC St. Pauli. Freiburg und Wolfsburg trennten sich am Abend 1:1 unentschieden.
19: Und jetzt für euch das Südwest-Update mit Vincent Schulz. Und CDU und SPD in Rheinland-Pfalz haben den Koalitionsvertrag für eine Landesregierung angenommen. Am 18. Mai soll CDU-Landeschef Gordon Schnieder Ministerpräsident werden. Schon vorher gibt es aber Sorgen. Der noch amtierende Ministerpräsident Schweizer und sein designierter Nachfolger Schnieder reagieren besorgt auf Pläne zum Abzug von US-Soldaten aus Deutschland. Und die Grünen in Baden-Württemberg wollen bei der Regierungsbildung in der Landesregierung mehrere ihnen zustehende Posten nicht besetzen und damit die Regierung verkleinern. Mehr dazu in den Nachrichten um halb.
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21: Gute auf die Straßen. Vorsicht auf der A61 Richtung Koblenz. Zwischen Raststätte Hunsrück Ost und Rheinböllen ist ein Auto liegen geblieben. Das Ganze im Baustellenbereich. Sonst alles frei. Gute Fahrt.
22: 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Aktuell Messe bei euch in Mainz 13 Grad, in Bad Kreuznach 11 und Engelhardt in Speyer auch 13 Grad.
21: Jep, und bis 22 Grad kriegen wir heute auch nochmal. Ansonsten macht das Wetter eine Kehrtwende. Heute gibt es nämlich viele Wolken, nur wenig Sonne und vor allem am Nachmittag dann auch Regen, der stärker ausfallen kann und Gewitter. Und in den nächsten Tagen, da kühlt es sich dann auch wirklich stark ab.

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0: Linke Park und The Emptiness Machine um 6:12.
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0: So, angenommen, die Musikjournalisten werfen dir seit Jahren vor, deine Mucke sei substanzlos.
2: Mhm.
0: Was antwortest du?
2: Ich würde sagen, hallo, wir sind die Bloodhound Gang und das ist absolut Absicht.
0: Ja, sehr gut. Nur aber wenn du nicht Jimmy Pop und Evil Jared heißt, sondern Joe Elliott und deine Band nicht die Bloodhound Gang ist, sondern Def Leppard, dann musst du schon zu drastischeren Maßnahmen greifen. Und genau das hat Joe gemacht, als die Journalisten 1992 seinen neuesten Song Let's Get Rock niedermachen wollten.
2: Aber was gibt's bitte daran auszusetzen, oder? Ich meine, da knallen die Gitarren, Bass vom Allerfeinsten und die Message ist doch auch geil. Ich meine, let's get rocked. Weiß jeder sofort Bescheid, was
0: so
2: abgeht.
0: Und er hat das aber richtig schlau gemacht und hat die gesamte kritische Journalistenmeute gefragt, könnt ihr mir, ohne zu zögern, sagen, dass diesen Song nicht auch Prince geschrieben haben könnte?
2: Ah, geil. Okay. Weil der ja damals als einer der besten und intelligentesten Songwriter überhaupt bekannt war.
0: Genau, und Joe Elliott meinte, Let's Get Rocked, das klingt schon so ein bisschen wie Little Red Corvette oder When Doves Cry von Prince.
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2: Absolut, mit so ein bisschen Fantasie auf jeden Fall.
0: Und so ein bisschen Fantasie reicht ja schon. Also vor Gericht würde man sagen, begründeter Zweifel, ne? Und Joe hat noch nachgelegt, nur weil unser Bass und unsere Gitarre 1 Million Mal fetter sind als die von Prince, heißt das ja nicht automatisch, dass unser Text schlecht ist.
2: Recht hat er und außerdem gilt ja, never change a running system. Rock hat schon immer gut funktioniert bei Def Leppard mit Rock of Ages, Rocked oder Rock, Rock till you drop. Also da passt ja Let's Get Rocked auch noch perfekt.
0: Eben. Und so wie die Nummer abgegangen ist, ist auch völlig egal, was so ein paar überkritische Rotweinschall-Ullis zu meckern haben. Hier sind Def Leppard und Let's Get Rocked.
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1: Und jetzt für euch die drei größten Rocksongs aus dem Jahr 1991.
0: Platz 3.
1: Wir starten mit den Red Hot Chili Peppers und Under the Bridge. Der Song, der basiert auf der Vergangenheit des Frontmanns Anthony Kiedis, der dabei an einen alten Freund und Bandkollegen gedenkt, der an einer Überdosis Heroin gestorben ist und mit dem er sich oft unter einer Verkehrsbrücke getroffen hatte, um Drogen zu kaufen.
0: Platz 2.
1: Wenn Grunge, dann Nirvana. Wenn Nirvana, dann Smells Like Teen Spirit. Kurt Cobain schrieb den Song, als eine Freundin von ihm den Satz Kurt Smells Like Teen Spirit an die Wand geschrieben hatte. Auf Platz 2, Nirvana.
0: Platz 1.
1: Nicht zu schlagen im Jahr 1991, ist aber einer der größten Heavy-Metal-Songs aller Zeiten, Metallica.

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1: Da muss sich was ändern. Wann habt ihr das zuletzt gehört oder selbst gedacht? Momentan klemmt's ja an vielen Ecken, in der Welt und vor eurer Haustür. Klar wünschen sich viele, dass sich das ändert und fordern andere Strukturen, neue Wege. Aber glaubt ihr, das reicht? Als der christliche Glaube entstanden ist, lag die Welt ganz ähnlich. Viele haben neue Wege gesucht. Jesus meinte, das Reich Gottes, also der Zustand, in dem es Gerechtigkeit und Freiheit für alle gibt, beginnt in euch. Das kann unbequem sein, weil es heißt, was zu verändern, startet nicht im System, sondern in euren Herzen und Köpfen. Da, wo ihr entscheidet, was ihr denkt und tut. Ob ihr die Wahrheit sagt, Öl ins Feuer gießt, Frieden stiftet, andere anprangert oder stark macht. Wenn ihr bei euch anfangt, könnt ihr direkt was bewirken. Wo fangt ihr heute damit an?
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2: Das Rockland-Radio-Nachrichtenteam für euch unterwegs in Rheinland-Pfalz. Und dort haben CDU und SPD den Koalitionsvertrag für eine Landesregierung angenommen. Die CDU stimmte einstimmig zu. Bei der SPD gab es trotz kritischer Stimmen eine große Mehrheit. Von 298 Delegierten stimmten 4 dagegen, 6 enthielten sich. Am 18. Mai soll CDU-Landeschef Gordon Schnieder zum Ministerpräsident gewählt werden. Erstmals seit 35 Jahren stellt dann die CDU wieder den Regierungschef. Die künftigen Ministerinnen und Minister sollen dann in der kommenden Woche vorgestellt werden. Offen ist noch die Zukunft von noch Ministerpräsident Alexander Schweizer von der SPD. Die SPD will die Wahlniederlage auf jeden Fall aufarbeiten. Das Land Hessen kritisiert den geplanten Teilabzug von US-Soldaten aus Deutschland. In Wiesbaden sind aktuell mehr als 3000 Soldaten der US-Armee stationiert. Minister Pence bezeichnet den Schritt als strategischen Fehler. Und auch in Rheinland-Pfalz sorgen die Pläne der USA zum Abzug von insgesamt rund 5000 Soldaten aus Deutschland für Besorgnis. Noch Ministerpräsident Schweizer und CDU-Politiker Schnieder sehen mögliche Auswirkungen, insbesondere wirtschaftliche, für die Region. Und die Grünen von Cem Özdemir wollen bei der Regierungsbildung in Baden-Württemberg in der Landesregierung auf mehrere ihnen zustehende Posten verzichten. Özdemir sagte, man halte damit das Versprechen ein, die Regierung endlich schlanker zu machen.
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3: Gute auf die Straßen. Vorsicht auf der A8 Richtung Saarlouis. Zwischen Schwalbach und Saarwellingen haben wir Reifenteile auf der Fahrbahn. Dann A61 Richtung Koblenz. Zwischen Stromberg und Rheinböllen ist ein Auto liegen geblieben. Das Ganze im Baustellenbereich 2 Kilometer Stau. Und A602 Richtung Longich zwischen Trier-Verteilerkreis und Kenn. Vorsicht, hier haben wir auch nochmal einen Liegenbleiber. Gute Fahrt.
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4: Aktuell Messeburg in Mainz 13 Grad, in Bad Kreuznach 11 und Englert in Speyer auch 13 Grad.
3: Jupp, und bis 22 Grad kriegen wir heute auch nochmal. Ansonsten macht das Wetter eine Kehrtwende. Heute gibt es nämlich viele Wolken, nur wenig Sonne und vor allem am Nachmittag dann auch Regen, der stärker ausfallen kann, und Gewitter. Und in den nächsten Tagen, da kühlt es sich dann auch wirklich stark ab.
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3: Eine Minute nach 6:30. Ich habe am langen Wochenende einen Kumpel besucht in Köln und wir hatten ein schönes Wochenende. Wir haben eine schöne Ziehung gemacht und wir waren in der Notaufnahme.
5: Ihr habt eine schöne was gemacht?
3: Eine Ziehung.
5: Was heißt das?
3: Naja, wir haben ein bisschen einen getrunken.
5: Ah, okay.
3: Eine Ziehung.
5: Habe ich noch nie gehört. Ah, sobald du nicht das Wort ordentlich davor setzt, hat es nichts mit
3: Trinken zu tun. Eine ordentliche Ziehung haben wir gemacht.
5: Ah, gut. Dann hätte ich sofort gewusst. Genau. Und ihr wart in der echten Notaufnahme oder ist das eine Kneipe in Köln?
3: Gute Frage. Nee, es war die echte.
5: Okay, schön. Und wo bist du wieder reingesprungen?
3: Nee, ich habe gar nichts
5: gemacht. Du nicht?
3: Ich habe gar nichts gemacht. Aber er hat so einen richtigen Klassiker gebracht. So, ich bin schon ins Bett gegangen und er war dann so, ja, zu Hause. Es war irgendwie 5 Uhr am Morgen. Da macht man sich doch noch ein Bier auf. Und ist dann irgendwie gestolpert. Und voll! Bam! BAM! Mit dem Kopf auf den Heizkörper. So wirklich so ein Klassiker. Und dann, ja, halt.
5: Platzwunde.
3: Ja, aber richtig.
5: Und
3: nicht
5: dann
3: von schlechten Eltern.
5: Und dann musstet ihr morgens um 5 Uhr schön noch angeknipst.
3: Nee. Er hat gedacht, Mensch, so doll blutet es gar nicht. Hat er sich erstmal hingelegt. Und dann
5: das ganze Hotelzimmer, aka Ferienwohnung oder seine Wohnung?
3: Nein, seine Wohnung.
5: Okay, immerhin. Da
3: und
5: alles
3: dann,
5: voll geblutet.
3: Ja, und dann hat er auch erstmal den nächsten Tag nicht drüber gesprochen, hat eine Mütze aufgesetzt. Und hat danach dann gesagt, hier guck mal, was passiert ist. Und ich also, bist du bescheuert? Dann sind wir zur Notaufnahme und die haben natürlich gesagt, zu spät, ja. Jetzt wird hier gar nichts mehr gemacht, da wird eine große Narbe bleiben.
5: No way.
3: Ja, aber so schlimm ist es jetzt nicht.
5: Sind irgendwo auf dem Kopf, wo was drüber wächst?
3: Ja, so halb Haare, halb Stirn und einen schönen Menschen kann ja nichts entstellen.
5: Das will ich an deiner Stelle auch sagen, wenn ich schon mal so oft gefallen wäre wie du und der.
3: Halleluja, ey.
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1: Und heute geht es tatsächlich um einen meiner Top 3 Lieblingssongs von Queen. Und jeder von euch, der schon mal versucht hat, da seine Lieblinge festzulegen, weiß, wie schwer das ist. Ja. Aber Breakthrough ist einfach zu geil.
2: Ich feiere den auch richtig und ich finde, wenn man weiß, dass sie den 1989 für The Miracle aufgenommen haben und Freddie da ja schon AIDS und trotzdem noch die Kraft hatte, Musik zu schreiben, Alben aufzunehmen, Musikvideos zu drehen und so weiter und so fort, also da habe ich die größte Bewunderung für.
1: Und Breakthrough sind ja sogar 2 Songs in einem. Teil 1 ist ganz langsam und gesetzt, geschrieben eben auch von Freddie und sollte eigentlich ein ganz eigener Song werden.

0: Er hieß passenderweise auch A New Life is Born, aber Freddy fehlten irgendwie die Ideen, um ihn fertigzustellen. Weil er den Anfang aber so schön fand, hat er die 30 Sekunden einfach vor den Song von Roger Taylor geklatscht. Der ist genau das Gegenteil, schnell, druckvoll und voller Energie.
1: Und auch hier gibt's vom Musikvideo-Nerd der Morning Rock Show was zu erzählen. Das Musikvideo haben Queen nämlich wirklich auf einem fahrenden Zug gedreht und der ist mal so zwischen 45 und 100 km/h gefahren. Und Brian May, der hat danach erzählt, Mensch, ich hatte eigentlich irgendwie eine miese Woche, aber das hier hat mich komplett wieder aufgebaut. Und noch ein Fun Fact, nur für diesen Dreh mussten sich die Jungs extra versichern lassen und zwar gegen bösartigen Schaden durch einen Unfall. Und zwar alle jeweils im Wert von 2 Millionen Pfund.
0: Also ein besonderes Video, besondere Umstände und dann auch noch ein Song, der eigentlich zwei sind. Besser geht's nicht. Hier sind Queen und Breakthrough.

0: Queen und Breakthrough, wir haben es genau, 7:15.
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0: Ey, und ich sag euch, es ist soweit. Lineares Fernsehen ist tot. Ey, am Wochenende, ich hab so gelacht, meine Skat-Jungs waren zu Besuch, ne? Wir haben schön draußen gegrillt und dann Skat gespielt. Und mein Sohn, dann, die wissen dann natürlich auch so, wenn die Skat-Jungs bei Papa sind, dann haben wir Medienabend, ne? Ist ja klar. So, und dann meint er so, ah, Papa, weißt du, was ich mal wieder machen will? Mhm. Ich glaube, ich guck mal wieder Let's Dance. So, das guckt er ganz gerne immer mal wieder zwischendurch.
2: Ist ja witzig.
0: Guckt das seit Jahren auch mit seiner Mutter.
2: Aha, aha.
0: Und dann kommt er zu mir völlig so Fragenzeichen auf dem Kopf so, ey Papa, wo kann ich denn Let's Dance jetzt streamen? Und ich sag, Dude, Let's Dance kommt ganz normal 7:45 bei RTL.
2: Ja.
0: Im normalen Fernsehen.
2: Ja.
0: Ach ja, richtig, stimmt. Hatte er komplett vergessen, dass das existiert. Er guckt, er wollte läuft Let's Dance jetzt bei Netflix oder bei Prime oder Disney Plus, wo muss ich denn das einstellen?
2: Ist ja witzig.
0: Also der hat es wirklich, es ist mittlerweile so weit, dass die jungen Leute haben es einfach gar nicht mehr auf dem Schirm, dass es lineares Fernsehen überhaupt gibt.
2: Ja.
3: So, reicht dann auch mal. Ihr zwei Laberköppe. Mikro aus, Mucke an. Hier ist die Morning Rock Show mit Eggers und dem Engelhardt. 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

0: Die Foo Fighters mit Best of You. Um genau 10 vor 7, jetzt ganz in Roses Paradise City. Und hier sind R.E.M. mit Losing My Religion.
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0: Teenager war ihm ein Bike wichtiger als Musik. Zum Glück hat er es dann später bereut und sich eine neue Gitarre besorgt. Sonst gäbe es heute vielleicht keinen Boss, sondern nur einen sehr zufriedenen Motorradfahrer aus New Jersey.
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13: Ich bin Babette Büchner. Bundeskanzler Friedrich Merz wollte es unbedingt besser machen als die Ampelregierung. Weniger öffentlicher Streit, mehr Entscheidungen. Doch nach gut einem Jahr im Amt scheint dieses Vorhaben zu wackeln.
14: Der Bundeskanzler selbst räumte am Abend wachsenden Unmut ein, auch in den eigenen Reihen. Dabei zeigte er sich zuletzt noch überzeugt, dass die Koalition zu Kompromissen fähig sei, auch wenn es zwischendurch mal wackelt. Jetzt fordert er die SPD aber zu mehr Kompromissbereitschaft auf, besonders mit Blick auf die anstehenden Steuerreformen. Aber auch die Reform der Rente steht noch auf dem Plan und die Folgen des Iran-Kriegs sind in Deutschland weiterhin spürbar. Es scheint also nicht ruhiger zu werden für die Regierung. Deswegen kommen teilweise schon Zweifel auf, wie lange diese überhaupt noch bestehen kann. Fiona Reinhardt, Nachrichtenredaktion.
13: Die USA wollen heute eine Initiative starten, um Schiffen zu helfen, die wegen der Blockade der Straße von Hormuz feststecken. Der Iran warnte die USA vor Aktionen in der strategisch wichtigen Meerenge und verbat sich jede Einmischung.
15: Die Blockade der Straße von Hormuz ist einer der zentralen Streitpunkte zwischen Washington und Teheran. Wie genau die Initiative unter dem Namen Projekt Freiheit ablaufen soll, ist nicht bekannt. US-Präsident Donald Trump drohte auf seiner Plattform Truth Social aber, mit aller Härte vorzugehen, sollte die Aktion behindert oder gestört werden. Laut Trump hätten Länder aus der ganzen Welt die USA um Hilfe gebeten, ihre Schiffe zu befreien. Mindestens 75 Öltanker sitzen in der Meerenge fest, die der Iran seit Kriegsbeginn kontrolliert. Diana Kramer, Nachrichtenredaktion.
13: Die Zahl der Asylbewerber in Deutschland sinkt. Bundesinnenminister Alexander Dobrindt will trotzdem an den Grenzkontrollen festhalten. Es gäbe an der Grenze nach wie vor Zurückweisungen, sagte Dobrindt am Abend in der ARD-Sendung Bericht aus Berlin. Erst wenn das Migrationssystem in Europa funktioniere, könnten die Grenzkontrollen zurückgefahren werden. Und zum Sport. In den Sonntagsspielen der Fußball-Bundesliga haben Gladbach und Mainz den Klassenerhalt klar gemacht. Gladbach gewann zu Hause 1:0 gegen Dortmund, Mainz 2:1 beim FC St. Pauli. Freiburg und Wolfsburg trennten sich am Abend 1:1 unentschieden.
16: Und jetzt für euch das Südwest-Update mit Vincent Schulz. Und CDU und SPD in Rheinland-Pfalz haben den Koalitionsvertrag für eine Landesregierung angenommen. Am 18. Mai soll CDU-Landeschef Gordon Schnieder Ministerpräsident werden. Schon vorher gibt es aber Sorgen. Der noch amtierende Ministerpräsident Schweizer und sein designierter Nachfolger Schnieder reagieren besorgt auf Pläne zum Abzug von US-Soldaten aus Deutschland. Und die Grünen in Baden-Württemberg wollen bei der Regierungsbildung in der Landesregierung mehrere ihnen zustehende Posten nicht besetzen und damit die Regierung verkleinern. Mehr dazu in den Nachrichten um halb.
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17: Gute auf die Straßen. Fahrt bitte vorsichtig auf der A8 Richtung Saarlouis. Zwischen Schwalbach und Saarwellingen liegen Reifenteile auf der Fahrbahn. Dann ist ein Auto liegen geblieben auf der A61 Richtung Koblenz. Vorsicht, zwischen Stromberg und Rheinböllen ist das Ganze in der Baustelle. 2 Kilometer Stau. Und A602 Richtung Longeich zwischen Trier Verteilerkreis und Kenn ist auch nochmal ein Auto liegen geblieben.
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17: Aktuell Messeburg in Mainz 13 Grad, in Bad Kreuznach 11 und Englert in Speyer auch 13 Grad. Jep, und bis 22 Grad kriegen wir heute auch nochmal. Ansonsten macht das Wetter eine Kehrtwende. Heute gibt es nämlich viele Wolken, nur wenig Sonne und vor allem am Nachmittag dann auch Regen, der stärker ausfallen kann und Gewitter. Und in den nächsten Tagen, da kühlt es sich dann auch wirklich stark ab.
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17: Morgen.
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17: Guten Morgen. Und mit einer neuen Runde 60 Seconds Spezial für euch in dieser Woche. Wir starten und ihr könnt jetzt mitspielen und zeigen, was ihr könnt. 01806 86 86 85. Unsere Hotline für euch für 20 Cent pro Anruf aus dem Festnetz. Mobil mehr und Montagmorgen immer beste Möglichkeit, denn da gibt es ja noch gar nichts zu schlagen. Da startet ihr mit 0 Punkten rein. Jawohl, und in dieser Woche richtig fetter Preis. Es geht um einen Strandkorb für knapp 2000 Euro.
18: Jo.
17: Also wirklich Premium-Klasse. Der Strandkorb Tinnum aus robustem Hartholz und Polyrattangeflecht. Ihr dürft die Farbe auswählen, grau oder gestreift. Und ihr kriegt das Ding dann wirklich bis an die Bordsteinkante von der Spedition geliefert. 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Jawohl, Alter. Da kann man doch mal ordentlich die Sonne genießen, oder?
18: Ich denke auch. Also aus Friese großer Fan von Strandkörben.
17: Oh, stimmt ja.
18: 01806 86 86 85. Oh. Unsere Hotline.
17: Da gibt's auch dieses Eggers, ist auch so ein Strandkorbverleiher,
18: ist
17: oder?
18: So, absolut.
17: Hab ich schon mal gesehen. Ja, geil.
18: Spielt mit bei 60 Seconds Spezial und holt euch einen Strandkorb im Wert von 2000 Euro.

0: Bon Jovi und Keep the Faith. Um 12 Minuten nach 7.
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0: Und wir spielen heute mit Sascha aus Rügge. Guten Morgen.
2: Guten Morgen, hallo.
0: Hi Sascha, wie hast denn du das lange Wochenende verbracht? Hast du was Schönes gemacht?
2: Ja, wir waren zum Maibaum aufstellen bei uns im Dorf.
0: Geil. Also so, wie läuft das bei euch ab?
2: Naja, das richten wir von der Feuerwehr aus tatsächlich.
0: Also richtig so ein Riesen-Oschi, ne?
2: Genau, schmücken den Baum zusammen und die Frauen im Dorf binden den Kranz quasi.
0: Ja.
2: Und dann richten wir den in Feuerwehrmanier per Hand, richten wir den auf und genau, sitzen dann und grillen noch ein bisschen und haben das gut miteinander.
0: Wie lange dauert das, das Aufrichten?
2: Das Aufrichten selber, das ist eine Sache von 5 Minuten.
0: Und wie viele Leute sind da beteiligt?
2: Beim Aufstellen selber waren wir jetzt, glaube ich, 8 Leute.
0: Ach krass, so wenig. Wie hoch ist das Ding? Ja, oder 8 sehr kräftige Leute vielleicht?
2: 6 Meter, also das ist jetzt auch, ne? Das ist jetzt keine Tanne, die da steht, aber genau.
0: Und sag ja, mal, schön. Und sag mal, kann man bei euch, gibt es auch bei euch dieses Maibaum klauen?
2: Tatsächlich bei uns im Dorf selber nicht, weil wir das am 1. Mai direkt machen.
0: Okay.
2: Aber die rundumliegenden Dörfer machen das alle am Abend vorher. Aber ich glaube, die Zeiten sind vorbei.
0: Und wie ist da die Regel? 3 Sekunden Hand drauf haben, ohne dass es jemand entdeckt hat? Oder 5 Sekunden? Oder wie lange ist das bei euch?
2: Nee, runterholen und freikaufen.
0: Auweia! Okay, gut. Jeder Ort hat da immer seine ganz eigenen Regeln.
2: Liebst. Ja, genau so ist das.
0: Aber klingt nach Spaß. Sascha, sehr gut. Dann kümmern wir uns jetzt, apropos Spaß, um 60 Seconds Spezial. Du hast 60 Sekunden Zeit, so viele Antworten wie möglich zu geben. Montagmorgen immer beste Zeit, weil es gibt ja noch keinen Highscore zu schlagen, sondern du legst den jetzt erstmal fest.
2: Mhm. Ich gebe mir Mühe.
0: Gucken wir, in welcher Kategorie. Du sagst bitte Stopp.
2: Ja. Stopp.
1: Wissensgebiet Sport.
0: Siehste, war auch viel am Wochenende. Dann gucken wir mal. Erste Frage kommt. In welcher Sportart ist der Stanley Cup die wichtigste Trophäe?
2: Weiter.
0: Eishockey, wahr oder falsch? Der Tischtennisrekord für Ballwechsel pro Minute liegt bei 173.
2: Wahr.
0: In welchem NBA-Team spielen die Wagner-Brüder Basketball? Orlando Magic oder Lakers?
2: Lakers.
0: Nee. Wie nennt man im Tennis den Spielstand von 40-40?
2: Weiter.
0: Einstand. Was ist der traditionelle Nationalsport in Japan?
2: Weiter.
0: Ah, die dicken Jungs. Sumo Wrestling. Wie heißt der ehemalige Wrestler, der für die zurückrollenden Augen und sein gruseliges Einmarschieren bekannt ist?
2: Undertaker.
0: So ist es. Welche Fußballmannschaft wird auch die Knappen genannt?
2: Weiter.
0: Schalke 04. BBP steht in der Fitness für?
2: Body Mass Index.
0: Bauch, Beine, Po. Welcher Sportart oder welcher Ballsport wird auf der größten Spielfläche der Welt gespielt?
2: Fußball.
0: Tatsächlich Polo. Wie viele Schläger darf ein Profigolfer maximal in seinem Bag haben? 7 oder 14?
2: 7.
0: 14. In welcher Sportart werden Skulls verwendet? Beim Rudern oder beim Reiten?
2: Rudern.
0: Wie lang ist ein olympisches Schwimmbecken?
2: 50 Meter.
0: Das stimmt, den nehmen wir noch. So, boah. Kiek.
2: Das war schlecht.
0: Das wusste ich auch nicht. Die größte Spielfläche der Welt ist für Polo. Klar, mit den ganzen Pferden, die brauchen Platz, ne?
2: Ja.
0: Hätte ich auch nicht gewusst. So, wie viele Punkte haben wir für Sascha?
3: Es waren jetzt leider nur 4, aber ich meine, also du bist trotzdem der Führende.
0: So. Die Frage ist, wie lange? Aber, hey, erstes Mal dabei gewesen. Sascha, hast uns schön was erzählt über Rügge, hat uns gefreut.
2: Ja, vielen Dank.
0: Schön, dass du da warst. Liebe Grüße.
2: Ja, richtig auch. Danke, ciao. Tschö,
0: tschö. Bis bald mal wieder. Tschüss. Und die nächsten Spielrunden haben wir schon heute. 2 an der Zahl. Einmal um 12 und um 17 Uhr anmelden. Pep oder Homepage.

0: Boy und John Mayer mit ihrer Version von Beat It. Jetzt die Toten Hosen, die Show muss weitergehen. Und hier sind U2 mit With or Without You.
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8: Das Rockland-Radio-Nachrichtenteam für euch unterwegs in Rheinland-Pfalz. Und dort haben CDU und SPD den Koalitionsvertrag für eine Landesregierung angenommen. Die CDU stimmte einstimmig zu. Bei der SPD gab es trotz kritischer Stimmen eine große Mehrheit. Von 298 Delegierten stimmten 4 dagegen, 6 enthielten sich. Am 18. Mai soll CDU-Landeschef Gordon Schnieder zum Ministerpräsident gewählt werden. Erstmals seit 35 Jahren stellt dann die CDU wieder den Regierungschef. Die künftigen Ministerinnen und Minister sollen dann in der kommenden Woche vorgestellt werden. Offen ist noch die Zukunft von noch Ministerpräsident Alexander Schweizer von der SPD. Die SPD will die Wahlniederlage auf jeden Fall aufarbeiten. Das Land Hessen kritisiert den geplanten Teilabzug von US-Soldaten aus Deutschland. In Wiesbaden sind aktuell mehr als 3000 Soldaten der US-Armee stationiert. Minister Pence bezeichnet den Schritt als strategischen Fehler. Und auch in Rheinland-Pfalz sorgen die Pläne der USA zum Abzug von insgesamt rund 5000 Soldaten aus Deutschland für Besorgnis. Noch Ministerpräsident Schweizer und CDU-Politiker Schnieder sehen mögliche Auswirkungen, insbesondere wirtschaftliche, für die Region. Und die Grünen von Cem Özdemir wollen bei der Regierungsbildung in Baden-Württemberg in der Landesregierung auf mehrere ihnen zustehende Posten verzichten. Özdemir sagte, man halte damit das Versprechen ein, die Regierung endlich schlanker zu machen.
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9: Gut auf die Straßen, A61 Richtung Koblenz. Vorsicht, zwischen Stromberg und Rheinmölln ist ein Auto liegen geblieben im Baustellenbereich, deswegen 3 Kilometer Stau. Vorsicht auf der A65 Richtung Landau. Zwischen Kandel-Nord und Rohrbach ist auch nochmal ein Auto liegen geblieben. Und auf der A643 Richtung Wiesbaden haben wir 5 Kilometer Stop and Go zwischen Dreieck-Mainz und Schiersteiner Kreuz. Gute Fahrt.
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10: Aktuell Messe bei euch in Mainz 13 Grad, in Bad Kreuznach 11 und Englert in Speyer auch 13 Grad.
9: Jep, und bis 22 Grad kriegen wir heute auch nochmal. Ansonsten macht das Wetter eine Kehrtwende. Heute gibt es nämlich viele Wolken, nur wenig Sonne und vor allem am Nachmittag dann auch Regen, der stärker ausfallen kann, und Gewitter. Und in den nächsten Tagen, da kühlt es sich dann auch wirklich stark ab.
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9: Um 7.33 Uhr.
10: Und ich habe am Wochenende gleich zweimal gegrillt, weil es so schön war und vom Wetter gepasst hat. Und das eine Mal mit meinen Skat-Jungs. Und ich finde ja Grillen toll, wie alle anderen auch. Ne? Mhm. Es macht Spaß, der Vibe ist geil, es schmeckt gut.
9: Ja.
10: Aber also es ist ja auch so ein Männerding, dass man sich danach noch mindestens eine halbe Stunde übers Grillen unterhalten muss, ne? Alter, und das brauche ich ja wirklich nicht.
9: Weil Männer, die kommen ja wie so Motten ans Licht, an den Grill. Und da hat ja jeder seine ganz eigene Meinung, oder?
10: Aber ja, aber auch, also was für Zangen die nehmen und wie reinigst du eigentlich deinen Grill? Und also das musste dann ja so, und weißt du, was ich letztens probiert? Ich denke mal so, Leute, Fleisch drauf, so dass das schmeckt und dann ist das doch gut. Oder nicht? Da musst du doch nicht noch...
9: Ich check das, weil da kann man ja eine Wissenschaft draus machen.
10: Ja, aber muss man auch
9: nicht. Und das
10: nicht.
9: Ist endlich mal eine Sache, wo Männer auch beim Kochen zumindest das Gefühl haben, dass sie da alles unter Kontrolle haben und die Auskenner sind, oder?
10: Aber sie macht es immer viel zu doll. Zeig mir mal eine Frau, die sich mit einer anderen Frau über Kochen so detailliert überhält, wie Männer über Grillen. Findet man nicht. Das ist, Leute, das ist zu viel.
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0: Linkin Park mit What I've Done um 7.41 Uhr.
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0: Ich war gestern mit meinem Sohn Paul beim Schwimmen. Und wir saßen also kurz rum, haben Pause gemacht, nachdem wir den Rutschrekord aufgestellt haben für den Tag. Und plötzlich sehe ich aus so einem warmen Becken, wo halt hauptsächlich die ganzen Muttis mit ihren Kleinkindern immer drin rumwieseln, wie alle fluchtartig aus diesem Becken rausgehen.
2: Nein.
0: Also wirklich, und welchen Grund kann es geben, dass Menschen in einem Schwimmbad alle gleichzeitig so aus einem Schwimmbad rausgehen?
2: Ja, da ist was.
0: Richtig. Da war Kot braun. So, und wenn ihr einen losen Magen habt, dann könnt ihr jetzt kurz weghören und gleich wieder dazuschalten. Aber ich muss diese Frage stellen. Wie zur Hölle kann das passieren?
2: Aber
0: es haben doch alle Menschen was an. Wie kommt das da raus?
2: Ja, wenn's...
0: Ja?
2: Also sag, jetzt wirklich auch ein Haar...
0: Also, sag!
2: Ja, wenn es so flüssig ist, oder?
0: Nee, das war, also, ich kann es gerne noch weiter erklären.
2: Nein, also,
0: da ist einer mit einem Kescher und dann ist einer da mit dem Kescher rein und der
2: hat so rausgefischt.
0: Und der hat da wirklich was Großes rausgefischt und dann ist er nochmal und hat noch zwei so kleinere Sachen. Und, genau, aber wie? Oh. Wie? Und das Allerschlimmste war, so pass auf, der kommt mit dem Kescher, nimmt so, nimmt das raus, nochmal was raus.
2: Ja.
0: Und dann geht er weg mit dem Kescher und alle.
3: Sagt, ist nichts gewesen.
0: Nein, und alle wieder zurück rein. Mit einem Kopfsprung einer. Ich schwör's, mit dem Kopfsprung. Und ich dreh mich um und sag,
3: das ist ja wie im was? Film.
0: Ja, und dann bin ich, dann Paul guckt mich an und sagt, Paul, das ist aber sau eklig. Ich so, das finde ich auch. Paul sagt, ich geh mal fragen. Dann geht der los,
2: nein.
0: Das ist ja das coole Elfjährige.
2: Was haben Sie mit der großen Wasserschlange gemacht?
0: Nein, der ist dann hingegangen und sagt, du bist ja jetzt gerade mit dem Kopfsprung wieder rein, war doch Kot braun drin. Sagt er, weißt du, was der sagt? Ach, Chlor regelt.
3: Ja, genau.
0: Ich glaube nicht so schnell, oder?
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0: Elm, The Unforgiven, Part 2 um 7.47 Uhr.
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0: Und jetzt gibt's gleich hinterher die größte Nummer von The Clash.
2: Come on and let me know. Should I stay or should I go?
0: Should I stay or should I go? Vom 82er Album Combat Rock.
3: Genau, und ich find's immer super interessant, welche Songs Musiker dazu inspirieren, einen eigenen oder vielleicht sogar einen Wink. Sehr ähnlichen Song zu schreiben. Bei The Clash ist es der hier. Und Achtung, das ist ein richtiger Banger.
4: Schieber!

0: Schon gut, oder?
1: Der Gagliardi da vorne, ey. Aber also ansonsten muss man sagen, dass nur eine Inspiration zu nennen, schon fast frech, oder?
2: Ja. Die Ähnlichkeit ist schon sehr groß, ja. Ne? Und wisst ihr, was ich da auch noch viel witziger finde? Der Song, den wir gerade gehört haben, das ist Little Latin Loopaloo, der Durchbruch der Righteous Brothers.
1: Geil.
2: Und geschrieben wurde der von Bill Medley.
1: Bill Medley, da klingelt was. Der was hat der nochmal gemacht? Der hat noch einen großen Song gemacht.
2: Ja, das ist dieser Typ hier.
1: Stimmt, der Dirty Dancing Soundtrack, witzig.
2: Ja. Genau, das ist super witzig. Also ich meine, das heißt, dass man im Grunde genommen doch sagen kann, eine der wichtigsten Punkbands hat ihren größten Song bei einem Schnulzenfilm-Soundtrack-Typen abgeschaut, oder?
1: Inspiriert.
2: Ach so.
1: Inspiriert.
2: Natürlich. Sie haben sich inspirieren lassen.
1: So.
2: Hier sind sie gleich jetzt mit Should I Stay or Should I Go?
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12: Ich bin Babette Büchner. Die schwarz-rote Koalition steckt zum Jahrestag der Kanzlerwahl im Stimmungstief, in Umfragen und auch intern. Am Abend räumte Bundeskanzler Friedrich Merz in der ARD-Sendung Karin Mioska ein, dass die Unzufriedenheit auch in den eigenen Reihen wächst.
13: Es gibt in der CDU einen größer werdenden Unmut, auch in der CSU, über Kompromisse, die wir miteinander machen. In dieser Koalition muss die Union vorkommen. Und wir müssen auch Dinge hinbekommen, die unsere Handschrift tragen.
12: Merz forderte die SPD zu mehr Kompromissen auf. Zugleich bekannte er sich zur weiteren Zusammenarbeit mit dem Koalitionspartner. Die USA wollen ab heute Schiffen helfen, die wegen der Blockade der Straße von Hormuz feststecken. Länder aus der ganzen Welt hätten die USA darum gebeten, ihnen dabei zu helfen, ihre Schiffe zu befreien, schrieb US-Präsident Donald Trump auf der Plattform Truth Social. Der Iran warnte umgehend vor Aktionen in der Meerenge. Am Abend meldete die britische Behörde für die Sicherheit der Handelsschifffahrt erneut Angriffe auf Schiffe in der Straße von Hormuz. Auf einem kleinen Kreuzfahrtschiff im Atlantik sind nach Angaben der Weltgesundheitsorganisation 3 Menschen wahrscheinlich nach einer Infektion mit dem Hunter-Virus gestorben. Bislang wurde einer der Fälle auf dem Schiff in einem Labor nachgewiesen. Die restlichen Infektionen gelten als Verdachtsfälle. 3 weitere Personen werden in Südafrika intensivmedizinisch betreut, teilte die WHO auf der Plattform X mit. Das Virus wird durch Nagetierkot übertragen, in seltenen Fällen auch von Mensch zu Mensch. Und zum Sport. Wolfsburg hat mit einem Unentschieden am Abend die direkten Abstiegsplätze der Fußball-Bundesliga verlassen. Beim SC Freiburg holte Wolfsburg ein 1:1.
0: Damit klettert der VfL auf Relegationsplatz 16. Der SC klettert auf Rang 7, der die Chance auf die Conference League bietet. Zuvor machte Gladbach mit einem 1:0 gegen Dortmund den Klassenerhalt vorzeitig perfekt. Gleiches gilt für Mainz nach einem 2:1 auf St. Pauli. Die Hanseaten sind jetzt als Vorletzter auf einem direkten Abstiegsplatz. Aus München Fabian Schaffer.
12: Von der Couch aus konnte sich Union Berlin freuen. Die Mannschaft kann durch die Ergebnisse jetzt nicht mehr auf einen der letzten drei Plätze abrutschen.
14: Und jetzt für euch das Südwest-Update mit Vincent Schulz. Und CDU und SPD in Rheinland-Pfalz haben den Koalitionsvertrag für eine Landesregierung angenommen. Am 18. Mai soll CDU-Landeschef Gordon Schnieder Ministerpräsident werden. Schon vorher gibt es aber Sorgen. Der noch amtierende Ministerpräsident Schweizer und sein designierter Nachfolger Schnieder reagieren besorgt auf Pläne zum Abzug von US-Soldaten aus Deutschland. Und die Grünen in Baden-Württemberg wollen bei der Regierungsbildung in der Landesregierung mehrere ihnen zustehende Posten nicht besetzen und damit die Regierung verkleinern. Mehr dazu in den Nachrichten um 13:30.
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15: Gut auf die Straßen, A61 Richtung Koblenz. Vorsicht, zwischen Stromberg und Rheinmölln ist ein Auto liegen geblieben im Baustellenbereich, deswegen 3 Kilometer Stau. Vorsicht auf der A65 Richtung Landau, zwischen Kandel-Nord und Rohrbach ist auch nochmal ein Auto liegen geblieben. Und auf der A643 Richtung Wiesbaden haben wir 5 Kilometer Stop and Go zwischen Dreieck-Mainz und Schiersteiner Kreuz. Gute Fahrt.
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16: Aktuell haben wir euch in Koblenz 10 Grad, in Bitburg 10 und Englert in Worms 12 Grad.
15: Jupp, und bis 22 Grad kriegen wir heute auch nochmal. Ansonsten macht das Wetter eine Kehrtwende. Heute gibt es nämlich viele Wolken, nur wenig Sonne und vor allem am Nachmittag dann auch Regen, der stärker ausfallen kann und Gewitter. Und in den nächsten Tagen, da kühlt es sich dann auch wirklich stark ab.
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15: Hello.
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16: Guten Morgen. Und jetzt ist es endlich soweit. Diese Woche muss der Engelhardt Jans seinen Halbmarathon laufen.
15: Ja, Mann. Oh. Du hast mich dazu ja Anfang des Jahres angemeldet.
16: Yes.
15: Seitdem hatte ich Zeit zu trainieren. Das hat so lala gut geklappt.
16: Ne? Ja. Aber jetzt gibt es kein Zurück mehr. Also in deiner Heimat Göttingen wirst du am Sonntag an den Start gehen.
15: Ja.
16: Und um dich dafür jetzt nochmal richtig fit zu machen, haben wir uns heute Morgen quasi Kollegen ins Studio geholt. Nämlich Frank Neumann und Kevin Eichert. Das sind die Moderatoren beim ASC-Marathon in Göttingen. Hi, ihr beiden.
17: Schönen guten Morgen.
18: Guten Morgen.
15: Ja, grüß euch. Ihr gebt mir gleich nochmal so letzte Tipps, wie ich das am Sonntag dann hoffentlich auch alles schaffen werde.
16: Ja, da sind wir sehr gespannt. Vorher gibt's noch Mucke von Green Day, Smash It Like Belushi, und sehr passend unser Rockklassiker jetzt, Bryan Adams, ist Run To You.
15: Perfekt.
16: Wir hoffen, dass du das schaffst am Sonntag. Wir haben es 7:55, kommt gut rein in den Montag.
15: Morgen.
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0: Green Day und Smash It Like Belushi um 12 nach 8.
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2: So, und wir sind zurück mit Frank Neumann und Kevin Eichert, den beiden Moderatoren des ASC-Halbmarathon in Göttingen. Das ist ja der Lauf, den ich diesen Sonntag jetzt auch laufen und am besten ja auch schaffen will.
0: Genau, ich hatte ja den Engelhardt dafür Anfang des Jahres angemeldet, weil ich ihm damit so ein bisschen seine große Klappe stopfen wollte. Aber Kevin, man muss schon sagen, Halbmarathon laufen, gerade auch voll in, oder? Woran liegt das?
3: Ja, ich glaube, ein Halbmarathon ist mittlerweile so ein Trendprodukt geworden, was man auch mit einem geringeren Aufwand laufen kann als ein Marathon. Das heißt, man muss nicht seine ganze Familie in den Hintergrund stellen oder seinen Beruf, sondern man kann es auch tatsächlich in den Alltag integrieren. Und es ist ein Sport oder eine Sportform, die halt wirklich auch trotzdem Grenzen überwinden lässt. Und deswegen ist, glaube ich, Halbmarathon mittlerweile ein wirklich beliebter Laufsport geworden.
2: Ja, geil. Also kann man schon sagen, ich bin gerade voll im Trend. Blöd nur, dass ich mir jetzt beim Training ja das Knie verletzt habe. Ne? Die Patellasehne ist es. Ist jetzt nicht schlimm, aber der Schmerz läuft mit. Und letzte Woche haben wir ja zum Beispiel auch bei Coach Kunert gelernt, dass es auch noch so eine Psychologie hinter dem Schmerz gibt. Ne? Also da passieren Sachen nur im Kopf. Was würdet ihr mir jetzt raten? Jetzt nochmal Pause machen vor dem Lauf?
3: Eine Pause ist gar nicht so schlecht, allerdings keine Sportpause, sondern nur eine Laufpause. Das heißt, such dir gerne andere Sportarten, vielleicht ein bisschen Radfahren, vielleicht ein bisschen auch spazieren gehen. Also etwas, wo du merkst, das Knie ist dann nicht so in deinem Vordergrund und du kommst halt einfach trotzdem in diese Bewegung rein. Und vor allen Dingen, du kannst die Zeit, die du halt selber für den Halbmarathon aufwenden möchtest, mit einer anderen Sportart schon mal simulieren.
0: Schlau, sehr guter Tipp. Und sag mal, Frank, was ist denn dann die Formel zum Erfolg beim Halbmarathon selbst? Wie schafft man's?
4: Das Beste ist, wie bei langen Urlaubsreisen auch, gut einteilen in kleine Häppchen, kleine Abschnitte. Das hilft immer. Sich ein bisschen Support suchen. An der Strecke werden sicherlich auch Unterstützer sein aus der Familie, Freunde. Man kann sich auch über gute Musik kann man sich auch motivieren. Ja. Tatsächlich bringt das immer ein bisschen was. Und es soll auch immer Spaß machen. Also man soll die Freude daran nicht verlieren. Es ist ja wirklich auch eine schöne Sache.
2: Jawohl, jetzt hast du ja den Support angesprochen. Das wird Eggers ja am Sonntag sein. Der wird an der Strecke sein.
0: Unbedingt.
2: Darf der mir dann auch ein Bier anreichen?
4: Ja, man sagt ja in der Regel, dass jetzt so Alkohol und Sport sind nicht ganz so gut vertragen. Aber ich sag mal so, wenn du das dann wirklich geschafft haben solltest, dann ist sicherlich auch so ein schönes Feierabendbierchen am Muttertag dann auch mal drin. Was zum Beispiel sehr hilft, ist dann auch zum Ende hin vielleicht mal so ein kleiner Schluck Cola. Aber Cola pur, jetzt nicht gemischt.
0: Siehst du, Engelhardt, also das Vergnügen gibt's erst danach. Erstmal musst du dich durch die 21 Kilometer durchquälen. Kevin, Frank, wo seht ihr den Engelhardt am Ende? Ziel oder Sanitätszelt?
3: Ziel. Eindeutig Ziel. Einfach alleine, weil der Wille zählt.
4: Das wird er schaffen mit unserer Unterstützung, mit deiner Unterstützung. Aber muss auch fairerweise sagen, wenn es dann medizinisch so ist, dass es überhaupt keinen Sinn mehr macht, dann würde ich sagen, dann gibt es ja auch noch die Möglichkeit, das irgendwann mal nachzuholen. Wir werden alles dran setzen, dass es klappt. Vielleicht an der Stelle nochmal ganz kurz darauf hingewiesen, dass wirklich auch der ASC dafür sorgen wird. Da möchten wir an dieser Stelle nochmal die beiden Verantwortlichen, Antonia und den Nils, auf alle Fälle erwähnen, die diese Veranstaltung stemmen. Und auch die haben uns zugesichert, dass sie in jeder Form unterstützen möchten, damit ihr das super erreicht und dass wir viel Spaß haben am 10. Mai in Göttingen.
2: Jawohl, so sieht's aus. Dann Grüße an die beiden, vielen Dank. Wir sehen uns dann dort und euch beiden natürlich auch danke für den Support und danke, dass ihr bei uns wart.
4: Danke,
5: sehr gerne.
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2: Mit Cedric Kunz und True Crime Fans jetzt aufgepasst. Wer schon die Geschichte von Jeffrey Dahmer spannend fand, für den ist sicherlich auch Monster, die Geschichte von Lyle und Eric Menendez was. Jemand hat meine Eltern getötet. Mit diesem furchterregenden Notruf beginnt einer der außergewöhnlichsten Kriminalfälle der US-amerikanischen Justizgeschichte. Der Fall der Brüder Lyle und Eric.
3: Du musst mir genau erklären, was passiert ist.
2: Am Abend des 20. August 1989 erschießen die beiden Brüder ihre Eltern, gehen danach ins Kino, kehren nach Hause zurück und setzen diesen verzweifelten Notruf ab. Die Polizei verhört die beiden als Zeugen und geht von einem unbekannten Täter aus. An diesem Abend legen sie einen filmreifen Auftritt hin, aber in den nächsten Wochen werden die Ermittler so langsam stutzig.
4: Warte mal kurz. Hast du Grilled Cheese und Leitungswasser bestellt?
3: Ja.
4: Wie viele Shrimps haben sie? Eine genaue Zahl, bitte.
2: Eric und Lyle lassen es so richtig krachen, gehen shoppen, was das Zeug hält und geben hunderttausende Dollar ihres geerbten Geldes aus.
4: Wir werden im Leben mehr Opfer verlangen. Und wir fangen gleich damit an. Und verflucht, wir werden nie wieder zurückblicken.
2: Viel Zeit, ihr neues Leben zu genießen, das bleibt ihnen aber nicht. Denn die Polizei findet immer mehr Indizien, die die Brüder schwer belasten. Wie der Fall ausgeht, das lasse ich hier jetzt einfach mal offen. Das könnt ihr rausfinden auf Netflix bei der True Crime Serie Monster, die Geschichte von Lyle und Eric Menendez.
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12: Das Rockland-Radio-Nachrichtenteam für euch unterwegs in Rheinland-Pfalz. Und dort haben CDU und SPD den Koalitionsvertrag für eine Landesregierung angenommen. Die CDU stimmte einstimmig zu. Bei der SPD gab es trotz kritischer Stimmen eine große Mehrheit. Von 298 Delegierten stimmten 4 dagegen, 6 enthielten sich. Am 18. Mai soll CDU-Landeschef Gordon Schnieder zum Ministerpräsident gewählt werden. Erstmals seit 35 Jahren stellt dann die CDU wieder den Regierungschef. Die künftigen Ministerinnen und Minister sollen dann in der kommenden Woche vorgestellt werden. Offen ist noch die Zukunft von noch Ministerpräsident Alexander Schweizer von der SPD. Die SPD will die Wahlniederlage auf jeden Fall aufarbeiten. Das Land Hessen kritisiert den geplanten Teilabzug von US-Soldaten aus Deutschland. In Wiesbaden sind aktuell mehr als 3000 Soldaten der US-Armee stationiert. Minister Pence bezeichnet den Schritt als strategischen Fehler. Und auch in Rheinland-Pfalz sorgen die Pläne der USA zum Abzug von insgesamt rund 5000 Soldaten aus Deutschland für Besorgnis. Noch Ministerpräsident Schweizer und CDU-Politiker Schnieder sehen mögliche Auswirkungen, insbesondere wirtschaftliche, für die Region. und die Grünen von Cem Özdemir wollen bei der Regierungsbildung in Baden-Württemberg in der Landesregierung auf mehrere ihnen zustehende Posten verzichten. Özdemir sagte, man halte damit das Versprechen ein, die Regierung endlich schlanker zu machen.
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13: Gute auf die Straßen. Vorsicht bitte auf der A61 Richtung Koblenz. Zwischen Stromberg und Rheinböllen ist hier ein Auto liegen geblieben. Das Ganze im Baustellenbereich. 6 Kilometer Stau. A643 Richtung Wiesbaden. Zwischen Dreieck-Mainz und Schiersteiner Kreuz. 6 Kilometer Stop and Go. Und auf der A620 Richtung Saarbrücken. Zwischen Völklingen und Saarbrücken-Klarental. Auch nochmal 4 Kilometer Stau. Ich wünsche euch eine gute und sichere Fahrt durch den Montag.
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14: Aktuell haben wir euch in Koblenz 10 Grad, in Bitburg 10 und Englert in Worms 12 Grad.
13: Genau, und heute gibt's dazu viele Wolken und nur wenig Sonne. Später kommen teilweise auch nochmal stärkere Schauer und am Nachmittag auch Gewitter runter und das Ganze bei maximal 18 bis 22 Grad. Und die nächsten Tage werden dann auch viel kühler.
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13: Um 8.32 Uhr.
14: Und was kann man eigentlich am besten und effektivsten zum Stressabbau machen?
13: Ja, keine Ahnung.
14: Viele Sachen, zum Beispiel laufen oder Musik hören. Guter Tipp. Und was tatsächlich das Effektivste ist zum Stressabbau, das hört ihr gleich nach Blink 182 und nach den Ärzten mit Mach die Augen zu.
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0: 182 und Dance With Me um gleich 20 vor 9.
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0: Was ist die effektivste Methode zum Stressabbau?
2: Ich sage nur Knick, Knack.
3: Das vielleicht noch.
0: Könnte man denken. Vielleicht ist es auch so, wurde aber nie offiziell eine Studie drüber gemacht. Aber deshalb ist es die zweitschönste Nebenbeschäftigung der Welt.
3: Ah, Lego bauen also.
0: Mann, nein, Musik.
3: Okay, das macht natürlich auch absolut Sinn.
0: Eine neue großflächige Tebra-Studie veranschaulicht das überraschend deutlich. 35% sagen, dass Musik der beste Ausgleich gegen Stress ist und damit liegt sie deutlich vor Sport oder Fernsehen.
3: Klar, aber auch, oder? Ich meine, wie oft machen wir uns Musik an, wenn wir Stress haben, egal ob im Auto, beim Kochen, beim Joggen. Musik geht immer.
0: Ja, und Musik ist auch deshalb so beliebt, weil sie nicht einfach den Stress wegdrückt, sondern man bewusst seine Emotion mit der Musik aktiv durchlebt und deshalb auch besser verarbeitet. Und was denkt ihr, welche Band oder welcher Künstler für den musikalischen Stressabbau am beliebtesten ist unter den Leuten?
3: Wahrscheinlich sowas wie Taylor Swift.
0: Ja, sehr beliebt. Tatsächlich aber nur Platz 3 hinter Adele auf der 2 und mit großem Abstand vorn liegen tatsächlich Linkin Park.
3: Verstehe ich aber komplett. Ich meine, ist ja auch große Gefühle in der Mucke, ne? Und sind auch auf meiner Favoritenliste übrigens ganz oben.
0: Genau, die Kombination aus persönlichen Texten, atmosphärischer Dichte und eruptiven Ausbrüchen scheint genau den Nerv zu treffen, den viele Hörer in belasteten Phasen suchen. So heißt es hier in der Studie.
3: Na, dann würde ich sagen, lass mal ein bisschen Linkin Park spielen, oder? Ja. Also für vielleicht alle Rockbuddies da draußen, die gerade einen stressigen Start in die neue Woche haben.
0: Unbedingt für eure emotionale Entspannung. Hier sind Linkin Park mit Bleed It Out.
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0: Linke Park mit Bleed It Out um 8.44 Uhr, gleich Viertel vor neun.
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0: Und heute ist ja offizieller Star Wars Tag.
2: Jawohl, immer am 4. Mai, weil die englische Schreibweise des Tages ist ja May the 4th. Und das klingt ja so ein bisschen wie der Anfang eines der größten Sätze aus Star Wars, nämlich May the 4th be with you.
3: Möge die Macht mit dir sein.
0: Genau. Und ich habe einen neuen Lieblings-Star Wars-Fun Fact. Ihr alle kennt ja Ewan McGregor, oder?
2: Na klar. Der spielt den Obi-Wan zum Beispiel in den drei Prequel-Star Wars-Filmen.
0: Genau. Und Ewan McGregor, der Schauspieler, hat einen Bruder, Colin McGregor. Und der ist tatsächlich Tornado-Pilot bei der Royal Navy. Der fliegt also echte Kampfjets. Mhm. Und sein offizielles Rufzeichen ist Obi-2.
2: Oh, geiler Fakt.
0: Witzig,
2: super,
0: oder?
2: Richtig gut.
0: Also, euch allen einen schönen Star Wars-Tag and May the 4th be with you.
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0: Bruce Springsteen mit Dancing in the Dark um 8.49 Uhr, 11 Minuten vor 9. Jetzt Deepish Mode, Personal Jesus und das sind die Cranberries mit
1: Zombie. 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

0: 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Und wir schauen jetzt hier auf die drei größten Rockalben aus dem Jahr 1987.
1: Platz 3.
0: Wir starten mit Hysteria von Def Leppard. Die Band hat fast 4 Jahre daran gearbeitet und vor allem da aber auch richtig schwere Zeiten durchlebt. Von einem tragischen Unfall des Schlagzeugers Rick Allen bis zu ständigen Kämpfen um den richtigen Sound. Das Ergebnis war dann aber eins der größten Rockalben der 80er Jahre.

0: 2.
1: Songs wie With or Without You oder auch I Still Haven't Found What I'm Looking For machten The Joshua Tree und U2 zu einem absolut globalen Hit.
0: Platz 1.
1: 1987, da führt aber kein Weg an dem Debütalbum von Guns N' Roses vorbei, Appetite for Destruction.

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9: Ich bin Babette Büchner. Die Umfragewerte sind im Keller und das Image der Regierungskoalition mehr als angekratzt. Mit der Vertrauensfrage beschäftigt sich Bundeskanzler Friedrich Merz aber nicht, sagte er am Abend in der ARD-Sendung Karin Mioska.
10: Die aktuell große Unzufriedenheit mit der schwarz-roten Koalition sei kein ungewöhnliches Stimmungsbild, so Bundeskanzler Friedrich Merz. Es sei ein Phänomen, das auch anderen Regierungen widerfahren ist. Trotzdem nehme er den Missmut ernst, der sich nicht nur in der Bevölkerung, sondern auch bereits in den eigenen Reihen zeige. Die Regierung müsse jetzt nachweisen, dass sie handlungs- und arbeitsfähig ist. Merz forderte die SPD in diesem Zusammenhang zu mehr Kompromissbereitschaft auf. Im jüngsten ARD-Deutschland-Trend zeigten sich nur noch 15% zufrieden mit der Arbeit der Bundesregierung. Fiona Reinhardt, Nachrichtenredaktion.
9: Die USA wollen ab heute Schiffen helfen, die wegen der Blockade der Straße von Hormuz feststecken. Länder aus der ganzen Welt hätten die USA darum gebeten, ihnen dabei zu helfen, ihre Schiffe zu befreien, schrieb US-Präsident Donald Trump auf seiner Plattform Truth Social. Der Iran warnte umgehend vor Aktionen in der Meerenge. Heimkehr nach der Rettungsmission für Buckelwal Timi. Eines der beiden Schiffe, die den Wal in die Nordsee gebracht haben, ist am Abend in Cuxhaven eingelaufen.
11: Anders als der Start der Walrettungsmission lief die Heimkehr des ersten Schleppers ohne großen Presserummel ab. Das zweite Schiff des Konvois, die Robin Hood, ist noch auf dem Rückweg. Aus Sicht der beiden Besatzungen war die Mission erfolgreich. Der Wal wurde in der Nordsee freigelassen. Über die Umstände gibt es allerdings Kritik. Die begleitenden Tierärzte sprachen von einem groben Vorgehen mit dem Wal wegen des Zeitdrucks. Dabei soll sich das Tier auch verletzt haben. Wie es ihm geht, ist aber unklar, genauso wie die genaue Position des Wals, weil immer noch zuverlässige Daten des Peilsenders fehlen. Diana Kramer, Nachrichtenredaktion.
9: Und zum Sport. In den Sonntagsspielen der Fußball-Bundesliga haben Mönchengladbach und Mainz den Klassenerhalt klar gemacht. Gladbach gewann 1:0 gegen Dortmund, Mainz 2:1 beim FC St. Pauli. Freiburg und Wolfsburg trennten sich am Abend 1:1 unentschieden. Für Union Berlin war das die vorzeitige Rettung. Die Mannschaft kann durch die Ergebnisse auch nicht mehr auf Platz 16 oder schlechter abrutschen.
12: Und jetzt für euch das Südwest-Update mit Vincent Schulz. Und CDU und SPD in Rheinland-Pfalz haben den Koalitionsvertrag für eine Landesregierung angenommen. Am 18. Mai soll CDU-Landeschef Gordon Schnieder Ministerpräsident werden. Schon vorher gibt es aber Sorgen. Der noch amtierende Ministerpräsident Schweizer und sein designierter Nachfolger Schnieder reagieren besorgt auf Pläne zum Abzug von US-Soldaten aus Deutschland. Und die Grünen in Baden-Württemberg wollen bei der Regierungsbildung in der Landesregierung mehrere ihnen zustehende Posten nicht besetzen und damit die Regierung verkleinern. Mehr dazu in den Nachrichten um halb.
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13: Gute, auf der A60 Richtung Bingen haben wir aktuell 2 Kilometer Stau zwischen Mainz-Finden-Saarstraße und Dreieck-Mainz. A643 Richtung Wiesbaden, 3 Kilometer Stockzier zwischen Dreieck-Mainz und Schiersteiner Kreuz. Und A620 Richtung Saarbrücken, immer noch 4 Kilometer Stau zwischen Völklingen und Saarbrücken-Klarental. Das war's, ich wünsche euch eine gute und sichere Fahrt durch den Montag.
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13: Aktuell haben wir euch in Koblenz 10 Grad, in Bitburg 10 und Englert in Worms 12 Grad. Genau, und heute gibt's dazu viele Wolken und nur wenig Sonne. Später kommen teilweise auch nochmal stärkere Schauer und am Nachmittag auch Gewitter runter. Und das Ganze bei maximal 18 bis 22 Grad. Und die nächsten Tage werden dann auch viel kühler.
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13: Morgen. Sag mal, kennt ihr eigentlich Mamertus, Pankratius, Servatius, Bonifatius und Sophie?
14: Nee, aber klingt wie 5 Kinder von einem Lateinlehrer.
13: Das sind aber tatsächlich die mit Abstand ungebetetsten Gäste, die es so gibt. Mamertus, Pankratius, Servatius, Bonifatius und Sophie sind die berühmt-berüchtigten Eisheiligen.
14: Ah, na klar. Und die kommen ja normalerweise vom 11. bis zum 15. Mai, aber dieses Jahr kommen sie schon eine Woche früher, weil ab morgen geht's mit den Temperaturen ordentlich nach unten.
13: So, Gäste, die eine Woche früher kommen als angekündigt, aber dann trotzdem 2 Wochen bleiben wollen. Das sind mir ja die Liebsten.
15: Oh mein Gott, warum? Ich habe ihm nichts getan. Mein Gott, nochmal, warum?
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0: Limp Bizkit, Take a Look Around um 11 Minuten nach 9.
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0: Und heute geht es tatsächlich um einen meiner Top 3 Lieblingssongs von Queen. Und jeder von euch, der schon mal versucht hat, da seine Lieblinge festzulegen, weiß, wie schwer das ist. Ja. Aber Breakthrough ist einfach zu geil.
2: Feiert den auch richtig und ich finde, wenn man weiß, dass sie den 1989 für The Miracle aufgenommen haben und Freddie da ja schon AIDS und trotzdem noch die Kraft hatte, Musik zu schreiben, Alben aufzunehmen, Musikvideos zu drehen und so weiter und so fort, also da habe ich die größte Bewunderung für.
0: Und Breakthrough sind ja sogar 2 Songs in einem. Teil 1 ist ganz langsam und gesetzt, geschrieben eben auch von Freddie und sollte eigentlich ein ganz eigener Song werden. Er hieß passenderweise auch A New Life is Born, aber Freddie fehlten irgendwie die Ideen, um ihn fertigzustellen. Weil er den Anfang aber so schön fand, hat er die 30 Sekunden einfach vor den Song von Roger Taylor geklatscht. Der ist genau das Gegenteil, schnell, druckvoll und voller Energie.
2: Und auch hier gibt's vom Musikvideo-Nerd der Morning Rock Show was zu erzählen. Das Musikvideo haben Queen nämlich wirklich auf einem fahrenden Zug gedreht und der ist mal so zwischen 45 und 100 km/h gefahren. Und Brian May, der hat danach erzählt, Mensch, ich hatte eigentlich irgendwie eine miese Woche, aber das hier hat mich komplett wieder aufgebaut. Und noch ein Fun Fact, nur für diesen Dreh mussten sich die Jungs extra versichern lassen und zwar gegen bösartigen Schaden durch einen Unfall. Und zwar alle jeweils im Wert von 2 Millionen £.
0: Also ein besonderes Video, besondere Umstände und dann auch noch ein Song, der eigentlich 2 sind. Besser geht's nicht. Hier sind Queen und Breakthrough.

0: Ween und Breakthrough. Jetzt gibt's Papa Roach mit Even If It Kills Me. Nach den Foo Fighters ist Learn to Fly. Wir haben es 17 Minuten nach 9 sogar.
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21: Das Rockland-Radio-Nachrichtenteam für euch unterwegs in Rheinland-Pfalz. Und dort haben CDU und SPD den Koalitionsvertrag für eine Landesregierung angenommen. Die CDU stimmte einstimmig zu. Bei der SPD gab es trotz kritischer Stimmen eine große Mehrheit. Von 298 Delegierten stimmten 4 dagegen, 6 enthielten sich. Am 18. Mai soll CDU-Landeschef Gordon Schnieder zum Ministerpräsident gewählt werden. Erstmals seit 35 Jahren stellt dann die CDU wieder den Regierungschef. Die künftigen Ministerinnen und Minister sollen dann in der kommenden Woche vorgestellt werden. Offen ist noch die Zukunft von noch Ministerpräsident Alexander Schweizer von der SPD. Die SPD will die Wahlniederlage auf jeden Fall aufarbeiten. Das Land Hessen kritisiert den geplanten Teilabzug von US-Soldaten aus Deutschland. In Wiesbaden sind aktuell mehr als 3000 Soldaten der US-Armee stationiert. Minister Pence bezeichnet den Schritt als strategischen Fehler. Und auch in Rheinland-Pfalz sorgen die Pläne der USA zum Abzug von insgesamt rund 5000 Soldaten aus Deutschland für Besorgnis. Noch Ministerpräsident Schweizer und CDU-Politiker Schnieder sehen mögliche Auswirkungen, insbesondere wirtschaftliche, für die Region. Und die Grünen von Cem Özdemir wollen bei der Regierungsbildung in Baden-Württemberg in der Landesregierung auf mehrere ihnen zustehende Posten verzichten. Özdemir sagte, man halte damit das Versprechen ein, die Regierung endlich schlanker zu machen.
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3: Gut auf die Straßen, nicht viel los. Es gibt aktuell nur 3 Meldungen. Wir starten mit der A60 Richtung Bingen zwischen Mainz-Finden-Saar-Straße und Dreieck-Mainz, 2 Kilometer stockender Verkehr. A643 Richtung Wiesbaden zwischen Dreieck-Mainz und Schiersteiner Kreuz, 3 Kilometer Stockzieher. Und auf der A620 Richtung Saarbrücken, 4 Kilometer Stau zwischen Völklingen und Saarbrücken-Klarental. Gute Fahrt.
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22: Aktuell haben wir euch in Koblenz 10 Grad, in Bitburg 10 und Englert in Worms 12 Grad.
3: Genau, und heute gibt's dazu viele Wolken und nur wenig Sonne. Später kommen teilweise auch nochmal stärkere Schauer und am Nachmittag auch Gewitter runter. Und das Ganze bei maximal 18 bis 22 Grad. Und die nächsten Tage werden dann auch viel kühler.
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0: Das waren Green Day mit Boulevard of Broken Dreams. Wir haben es 9.38 Uhr.
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0: Und Annette ist da. Hallöchen.
2: Hallo. Hi.
0: Annette, wir haben heute gelernt, dass es eine neue, groß angelegte Studie gibt darüber, wie man sich entspannen kann, wenn man Stress hat. Weil es ist ja ein immer größeres Thema. Wir alle haben Stress.
2: Leider.
0: Und wie kann man sich am besten entspannen? Und mit Abstand, die beste Möglichkeit mit 35% aller Befragten war Musik. Und ist auch so, oder?
2: Speziell Linkin Park, oder?
0: Linkin Park waren ganz vorne, genau. Welche Künstler dann am liebsten gehört werden, waren Linkin Park vor Adele und vor hier der anderen Taylor Swift.
2: Also, genau. Bei Linkin Park übrigens lustig. Ich habe mir so ein Tour-Shirt gekauft, ja, so ein pinkes. Und immer wenn ich das anhabe, geht es mir auf blendend. Also da muss was dran sein.
0: Das haben mehrere. Der Kollege Kunze hat das auch, ne?
2: Ja,
0: das auch, sieht auch cool aus.
2: Ja.
0: Also bei Linkin Park liegt es wohl daran, dass sie eben einfach sowohl laut sind, als aber auch nachdenklich und eben immer so auch eine Tiefe da drin stecken.
2: Genau.
0: Weil ja Chester Bennington ganz oft ja eben auch selber, um sich selber zu heilen, diese Musik gemacht hat. Und das kommt dann eben wohl, glaube ich, auch ganz gut raus.
2: Ja, wenn man dann so abschüttelt. Ne, so.
0: Und ich meine, das machen wir doch alle, oder? Also ich meine... Ja. Wenn wir Stress haben, spielt bei mir Musik auch eine ganz große Rolle.
3: Ja, voll, also voll. Aber ist das gleich so das Erste, was du dann sagst? Ich höre jetzt erstmal wieder Musik, um runterzukommen?
2: Ich habe noch was anderes.
3: Also, weil das habe ich mich jetzt gerade auch bei mir gefragt.
0: Also, bei mir ist es zumindest Teil davon. Das kann ich sagen. Dann können wir gleich mal über die besten Stresslöser sprechen.
2: Ja, ich habe noch zwei, drei andere Tipps.
0: Oh, was macht man am besten, wenn man Stress hat?
2: Ja, bei mir zumindest.
0: Geil.
2: Hilft es. Ja.
0: Dann
2: gut, hören wir gleich. 10.15 Uhr.
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11: Ich bin Babette Büchner. Die schwarz-rote Koalition steckt zum Jahrestag der Kanzlerwahl im Stimmungstief, in Umfragen und auch intern. Am Abend räumte Merz in der ARD-Sendung Karin Mioska ein, dass die Unzufriedenheit auch in den eigenen Reihen wächst. Merz forderte von der SPD Kompromisse. In dieser Koalition müsse die Union vorkommen, so der Kanzler. Im jüngsten ARD-Deutschland-Trend zeigten sich nur noch 15% zufrieden mit der Regierungsarbeit. Die USA wollen ab heute Schiffen helfen, die wegen der Blockade der Straße von Hormuz feststecken. Der Iran drohte in dem Fall mit neuen Angriffen.
12: Die Blockade der Straße von Hormuz ist einer der zentralen Streitpunkte zwischen Washington und Teheran. Wie genau die Initiative unter dem Namen Projekt Freiheit ablaufen soll, ist nicht bekannt. US-Präsident Donald Trump drohte auf seiner Plattform Truth Social aber mit aller Härte vorzugehen, sollte die Aktion behindert oder gestört werden. Laut Trump hätten Länder aus der ganzen Welt die USA um Hilfe gebeten, ihre Schiffe zu befreien. Mindestens 75 Öltanker sitzen in der Meerenge fest, die der Iran seit Kriegsbeginn kontrolliert. Diana Kramer, Nachrichtenredaktion.
11: Waldbrände haben am langen Maiwochenende die Feuerwehr in mehreren Bundesländern in Atem gehalten. Trockenheit und Wind machten die Löscharbeiten zusätzlich schwer. In Brandenburg, wo auf einem ehemaligen Truppenübungsplatz bei Jüterbock die bislang größte Waldfläche der Saison brennt, verschärfte sich die Lage. Der Waldbrand hat sich inzwischen auf mehr als 110 Hektar ausgebreitet, umgerechnet eine Größe von etwa 160 Fußballfeldern. Buckelwald-Himi ist frei, aber wo er jetzt genau ist, ist unklar. Nach der Rettungsmission gibt es weiter Probleme mit dem GPS-Sender, sagte Constanze von der Menden, Rechtsanwältin der privaten Rettungsinitiative.
13: Also wir haben tatsächlich die Situation, dass wir momentan eben nicht ausschließen können, dass dieser GPS-Sender bei dieser zweiten Rettungsmaßnahme beschädigt worden ist. Momentan haben wir tatsächlich sozusagen diese Auftauchzeiten, wenn er eben nach Luft holt und so weiter, die sind vorhanden, aber eben keine Lokalisation, wo er eben sich momentan befindet.
11: Die begleitende Tierärztin Kirsten Tönnies kritisierte, dass sie von der Freisetzung des Walls ausgeschlossen worden sei und so die Einhaltung des Tierschutzes nicht kontrollieren konnte.
14: Und jetzt für euch das Südwesten-Update mit Martin Fischer. In der Region Stuttgart kam es am Wochenende zu den ersten Vegetationsbränden, unter anderem am Cannstatter Wasen und in Gerling. Das hat die Feuerwehr mitgeteilt. Die Bevölkerung wird zu Vorsicht aufgerufen. Die Stadt Fulda überprüft einen Verdacht auf Wahlmanipulation bei der Ausländerbeiratswahl im März. Laut einem anonymen Hinweis soll ein Kandidat Wähler unter Druck gesetzt haben. Und der erste FSV Mainz 05 konnte sich gestern vorzeitig den Klassenerhalt in der Bundesliga sichern. Gegen den FC St. Pauli gewann man auswärts 1:2.
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16: Auf der A1 Richtung Trier gibt es zwischen Schweich und dem Dreieck Moseltal 2 Kilometer Stau. Rechnet mit mindestens 7 Minuten Zeitverlust. Auf der A3 Richtung Köln staut es sich zwischen Limburg Süd und Dietz auf 2 Kilometern. Ihr verliert dort mindestens 18 Minuten. In der Gegenrichtung, Richtung Frankfurt, steht ihr zwischen Bad Honnef-Linz und Neustadt an der Wied 1 Kilometer lang. Hier sind es mindestens 19 Minuten Verzögerung. Habt eine gute und sichere Fahrt.
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16: Bei euch in Ramstein-Miesenbach sind es aktuell 14 Grad, in Otterberg messen wir 16 und Kusel meldet 13 Grad. Der Tag heute. Es erwartet euch ein Tag mit Wolken und Regen, das Ganze bei maximal 19 Grad.
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18: Hello.
17: Wir reden heute über Stress. Wie wir den bewältigen, unsere besten Tipps.
18: Mhm. Also Linke
17: Park hilft, ja, wie Linke
18: Park hilft und ich finde, es helfen auch lange Wochenenden, so wie das letzte.
17: Ja.
18: Die helfen extrem gegen Stress. Wenn man 4-Tage-Wochen hat, finde ich immer super.
17: Absolut, also wirklich. Aber die Party darf nicht zu dolle sein, sonst
18: wird es schwierig.
17: Ganz so.
18: Ja, das kann sein.
19: Und man muss auf jeden Fall am Montag dann beim ersten Kaffee beim Kollegen sagen, war ja auch zu kurz trotzdem. Ne?
18: Ja.
19: Sonst zählt es nicht, finde ich auch.
18: Sonst zählt es nicht, genau.
19: Aber es ist schon eigentlich geiler, wenn der Montag ausfällt und dann nicht der Freitag. Freitag, oder?
18: Mhm.
19: Aber da sind wir picky.
17: Ja, absolut. Gerne mehr davon.
19: Ja, genau. Aber es gibt da gute Tipps, wie man stresslos wird, falls man kein kurzes Wochenende am Start ist.
17: Ich hätte so ein paar Sachen. Ihr auch. Ja. Also reden wir gleich drüber nach Billy Idol. Moni, großer Rockklassiker.

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1: Oh, one comes Mary, die Bloodhound Gang. Eggers und Engelhardt und Radück. Wir sind auch eine Dreier-Gang. Ja, Thema Stressabbau. Bah, die Zeiten sind ja auch wild, ne? Meine Güte.
2: Also es wird immer mehr zum Thema, ne? Ja, muss man ganz ehrlich sagen.
1: Überall. Was habt ihr so für Tipps? Was macht ihr, wenn ihr so richtig am Anschlag seid?
3: Essen.
2: Geil.
3: Natürlich. Nee, ja, wirklich. Ja. Am besten auch noch das Essen kochen, weil das lenkt mich so gut ab. Mhm. Und dann das Essen ist ja dann nochmal so eine Belohnung für die Zeit, die man da aufgewendet hat. Und dann ist es alles gar nicht mehr so schlimm, habe ich das Gefühl, weil ich mir da was Gutes getan habe. Aber ansonsten, bei mir hilft auch Duschen immer.
1: Ja, das stimmt.
3: Also da habe ich so einen kleinen Wellness-Moment. Mhm. Und wenn ich halt so richtig Stress mit... Am besten, weil man sich mit jemandem gestritten hat, dann kann ich das auf jeden Fall nachvollziehen mit dem Musik hören, aber dann am besten auch gleich rausgehen, ein bisschen frische Luft schnappen.
2: Mhm. Ja. So. Und wir können ganz kurz nicht ums heiße Thema drum zureden und sondern ganz klar sagen, also alles, was rund um Sex hilft, auch immer gut. So. Aber bei mir zum Beispiel, ich bin ja ein Küstenkind.
1: Ja.
2: Und immer wenn ich zu viel Stress habe, dann zieht es mich ans Wasser.
1: Oh ja,
2: verstehe. Und ich bin ja in die Nähe auch von einem Wasser gezogen tatsächlich, so dass ich da immer relativ schnell hinkomme. Dann setze ich mich aufs Fahrrad und dann packe ich mir aber auch Musik in die Ohren. Mhm. Das hilft schon total. Dann haust du ein bisschen in die Pedale und dann brauche ich ungefähr so 20 Minuten und dann bin ich am Wasser. Und das bringt mich runter. So, da am besten noch, wenn du die Möglichkeit hast, einen Fuß wirklich reinhalten, so dass du Kontakt dazu kriegst. Also das ist wirklich, das ist so wirklich was, wo ich so ein bisschen bin wie du und sage so, ja, dieses Element Wasser irgendwie, das bringt mich da ein bisschen wieder nach vorne. Ja,
1: ich habe cool. Das Wasser nicht, aber ich fahre dann auch mit dem Rad in Stadtwald bei uns, ne? Und setze mich da an meinen Lieblingsbaum. Ne?
2: Auch
1: mit Musik auf den Ohren, ja, und sitze dann einfach da so rum. Und gucke blöd. Und dann geht's mir gut.
2: Lässt sich von der Natur wieder hoch.
1: Ja, voll. Mhm. Und dann barfuß auch gerne, ne? Ah. So ein bisschen da rumstapfen, wenn's geht. Also im Wald. Das hilft mir immer total. Dann muss ich sagen, ein, zwei Gläser Rotwein, ne? Wenn ich dabei bleiben würde, das hilft auch, das entstresst. Und ich habe einen sensationellen Hafer-Lavendel-Tee, den koche ich mir mal hin und wieder. Und denn das ist so, der macht nicht müde, aber der beruhigt irgendwie. Das ist geil.
2: Wundert keinen, dass bei uns rauskommt Essen, Trinken, Bumsen und Musik, oder?
1: Ja. Geile Kombi. So sind wir halt.
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13: Auf der A1 Richtung Trier gibt es zwischen Schwaich und dem Dreieck Moseltal 2 Kilometer Stau. Ihr braucht mindestens 6 Minuten länger. Auf der A3 Richtung Köln steht ihr zwischen Limburg Süd und Dietz 3 Kilometer im Stau. Rechnet mit mindestens 18 Minuten Verzögerung. Auf der A6 Richtung Mannheim rollt der Verkehr zwischen Ludwigshafen Nord und Mannheim-Sandhofen nur zäh. Ihr verliert dort mindestens 1 Minute. Habt eine gute und sichere Fahrt.
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13: In Weilerbach zeigt das Thermometer 17 Grad. Rockenhausen kommt auf 16 Grad. Und in Landstuhl haben wir ebenfalls 17 Grad. Der Tag heute. Es erwartet euch ein Tag mit Wolken und Regen. Das Ganze bei maximal 19 Grad.
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1: Dass zwei Brüder eine Rockband gründen, das hat Tradition. Eddie und Alex Van Halen zum Beispiel oder natürlich Malcolm und Engelhardt.

0: auch Joel und Ryan O'Keefe haben das bei Airborne erfolgreich getan. Und die Jungs aus Warrnambool, Australia, haben wieder eine fette neue Nummer am Start.
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0: Hier sind Airborne mit A Life After Death.
1: Jetzt.

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1: Ja, es ist so schön. Ja, es ist nicht immer nur der Strandkorb. Wenn es windig ist. Okay, der Sommer kann kommen. Ja, zusammen mit unserem Partner Knutzen Wohnen verlosen wir einen Luxus-Strandkorb im Wert von knapp 2000 Euro. Richtig großartig. Das ist ja wohl mal der Hammer. Ja? 60 Second Spezial, unser großartiger Preis in dieser Woche. Also gerne, gerne mitspielen. Die nächste Runde, 12 Uhr bei mir. Ja, wir spielen ja dreimal am Tag, 7, 12, 17. Und ist ein Strandkorb, herrlich in eurem Garten auf dem Balkon. Das sieht doch super aus. Ja. Richtig mit allem drum und dran, ja, in den Farben grau oder gestreift, könnt ihr euch aussuchen. Er heißt Tinum, ja, da kommt schon ein schönes Silt-Feeling rüber. Also, richtig toll. Holt euch diesen Strandkorb für mitspielen gerne. 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Ja, das ist 01806 86 86 85, für 20 Cent pro Anruf aus dem deutschen Festnetz. Oder ihr meldet euch einfach auf unserer App und auf unserer Seite. Ich freue mich auf euch. Ja, kurz nach 12 immer bei mir. Wir sind Linkin Park, wie wir wissen. Ja, seit heute helfen die besonders gut gegen Stress. New Divide.
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5: Ich bin Babette Büchner. Die Umfragewerte sind im Keller, das Image der Regierungskoalition ist angekratzt. Bundeskanzler Friedrich Merz hat jetzt in der ARD-Sendung Karin Mioska eingeräumt, dass auch in den eigenen Reihen die Unzufriedenheit wächst.
6: Merz warnt deshalb indirekt die SPD, übertreibt es nicht. Er habe keine Vollmacht, die Union umzubringen. Vom Koalitionspartner verlangt er schlicht mehr Kompromissbereitschaft bei den schwierigen Reformplänen, die anstehen. Ob das klappt? Laut einer Umfrage glaubt mehr als die Hälfte der Deutschen, dass Schwarz-Rot auseinander bricht. Aber Merz hat kaum Regierungsalternativen und er lässt heute auch ein Gipfeltreffen mit Europäern sausen. Möglicherweise, weil zu Hause die Hütte brennt. Claudia Wächter, Nachrichtenredaktion.
5: US-Präsident Donald Trump hat für heute eine neue Initiative angekündigt, damit Schiffe die Straße von Hormuz verlassen können. Vor dem Hintergrund droht Irans Militärführung mit Angriffen. Jede ausländische Streitmacht, insbesondere die aggressive amerikanische Armee, werde angegriffen, sollte sie beabsichtigen, sich der Straße von Hormuz zu nähern, hieß es von der Militärführung laut staatlichen Medien. Frachter, die die Meerenge passieren wollten, müssten dies mit iranischen Streitkräften absprechen. Der Trend zum Kaiserschnitt hat in Deutschland einen Höchststand erreicht. Im Jahr 2024 kam jedes dritte Kind per Kaiserschnitt zur Welt, zeigen Daten des Statistischen Bundesamts. Am höchsten war der Anteil in Hamburg, am niedrigsten in Sachsen und Brandenburg.
7: Für einen Kaiserschnitt gibt es mehrere Gründe. Zum einen medizinische, zum Beispiel wenn das Baby ungünstig liegt oder bei auffälligen Herztönen. Außerdem werden Frauen heute später Mutter als noch vor einigen Jahren. Damit steigen bestimmte Risiken und geplante Kaiserschnitte werden beliebter. Generell nimmt Experten zufolge der Wunsch nach einem Kaiserschnitt zu, etwa weil Frauen Angst vor Schmerzen oder Folgeschäden haben. Thomas Bremser, Nachrichtenredaktion.
5: Die Spritpreise sind über das Wochenende deutlich gestiegen und setzen sich über der Marke von 2 Euro fest. Das zeigen Daten des ADAC. Vergleicht man die Tagesdurchschnitte vom Sonntag mit dem letzten Tag vor dem Tankrabatt, sind E10 und Diesel nur noch rund 11 Cent billiger. Beides ist deutlich weniger als die Steuerermäßigung von knapp 17 Cent pro Liter.
8: Und jetzt für euch das Südwesten-Update mit Martin Fischer. In der Region Stuttgart kam es am Wochenende zu den ersten Vegetationsbränden, unter anderem am Cannstatter Wasen und in Gerlingen. Das hat die Feuerwehr mitgeteilt. Die Bevölkerung wird zu Vorsicht aufgerufen. Die Stadt Fulda überprüft einen Verdacht auf Wahlmanipulation bei der Ausländerbeiratswahl im März. Laut einem anonymen Hinweis soll ein Kandidat Wähler unter Druck gesetzt haben. Und der erste FSV Mainz 05 konnte sich gestern vorzeitig den Klassenerhalt in der Bundesliga sichern. Gegen den FC St. Pauli gewann man auswärts 1:2.
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9: Auf der A1 Richtung Trier gibt es zwischen Schwaich und dem Dreieck Moseltal 2 Kilometer Stau. Rechnet mit mindestens 6 Minuten Zeitverlust. Auf der A3 Richtung Frankfurt rollt der Verkehr zwischen dem Dreieck Dernbach und Montabaur nur zäh. Ihr verliert dort mindestens 2 Minuten. Auf der A602 Richtung Trier stockt es zwischen Kennen und Trier-Ehrang. Auch hier müsst ihr mit mindestens 2 Minuten Verzögerung rechnen. Gute Fahrt!
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9: In Otterberg zeigt das Thermometer 20 Grad, in Eisenberg 19 und aus Rockenhausen werden 17 Grad gemeldet. In den nächsten Stunden ist es überwiegend bedeckt. Heute Nacht sinkt das Thermometer auf milde 12 Grad. Morgen wird es wechselhaft, mit teilweise bewölktem Himmel und Regen bei bis zu 15 Grad.
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11: Hat einen richtig schönen Montag. Nach dem schönen, schönen langen Wochenende fällt es dem einen oder anderen richtig schwer. Naja, lasst es euch gut gehen. Lasst euch nicht ärgern von nichts und niemandem. Dreht einfach lauter jetzt die Simple Minds mit Don't You Forget About Me. Großartiger Rockklassiker.

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1: Metallica, oh, Until It Sleeps. Ihr liebt Metallica und auch diesen Song, das wissen wir, weil ihr für den gewotet habt, ja. Wir freuen uns immer sehr, wenn ihr den Songtest mitmacht, ja. Ihr bestimmt nämlich, ihr seid unsere tollen Rockbuddies und ihr bestimmt, was hier läuft. Nicht wir oder irgendein doofer Algorithmus. Nein, ihr votet für eure Songs und ihr votet auch für die, die ihr nicht hören wollt. Die fliegen dann gemeinschaftlich raus, wenn ihr sagt, das will ich nicht. Ja, rauskommt ein richtig cooler Mix, ja. Könnt ihr übrigens schön auch zusammen in der Firma mal machen, ja, wenn ihr eine Pause habt oder so, das macht richtig Bock, ja. Oder eben jederzeit nach Feierabend, wann auch immer. Dauert nicht lange, wir stellen immer neue Songs rein, kurze Ausschnitte, ja. Und ihr findet diesen Songtest auf unserer App und Seite. Zum Beispiel Danny Warhol's Bohemian Like You. Kriegt ja ein Like. Mögt ihr? Deswegen spielen wir ihn auch gleich, ja. Und die neuen Rock-Songs, die vergessen wir natürlich auch nicht, weil wir wollen ja mal wissen, was hier up-to-date ist. Zum Beispiel die Foo Fighters, ne? Asking for a Friend. Mögt ihr? Und deswegen hören wir die beiden auch gleich. Also vielen Dank fürs Mitmachen. Der Songtest, ihr seid unsere Rockbuddies, ihr entscheidet, was ihr hören wollt. Ach, danke fürs Mitmachen. Jetzt Toto, hold the line.
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14: Auf der A1 Richtung Trier gibt es zwischen Schweich und dem Dreieck Moseltal 2 Kilometer stockenden Verkehr. Rechnet mit mindestens 3 Minuten Zeitverlust. Gute Fahrt.
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14: In Kaiserslautern zeigt das Thermometer aktuell 18 Grad. Etwas wärmer ist es in Eisenberg mit 20 Grad, während in Ramstein-Miesenbach 19 Grad gemessen werden. In den nächsten Stunden ist es überwiegend bedeckt. Heute Nacht sinkt das Thermometer auf milde 12 Grad. Morgen wird es wechselhaft mit teilweise bewölktem Himmel und Regen bei bis zu 15 Grad.

0: Asking for a Friend. Oh, es ist ein Hammer-Song, ne? Da ist ein Vibe drin, eine Energie. Sensationell. Die Jungs sind sowieso der Hammer. Ja, das neue Album ist ja draußen. Your Favorite Toy. Ach, cool. Ah, sie sind einfach und bleiben die Besten, finde ich. Ja, und Dave Grohl, der hat immer einen sehr, sehr coolen Spruch. Den finde ich so super, weil er auf alles immer passt. Ja, niemand ist wie du und das ist deine größte Stärke. Das können wir uns in jeder Lebenssituation einfach immer so sagen. Und das passt halt wirklich immer. Wir sind alle individuell, ja. Und haben unsere größten Stärken, jeder von uns. Ja. Dandy Warhol, jetzt Bohemian Like You.
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6: Learning to Fly von Tom Petty. Der Titel stammt aus dem 91er Album Into the Great Wide Open. Ja, lernen zu fliegen hat nichts mit Drogen zu tun in dem Fall. Es geht schlicht und ergreifend tatsächlich ums Fliegen. Die Idee dazu kam Petty, als er ein Interview mit einem Piloten sah. Der Pilot sagte, es sei gar nicht schwierig, fliegen zu lernen. Das Schwierigste ist die Landung. Einige sagen, das Leben macht dich fertig.

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Ich lerne, zwischen den Wolken zu fliegen. Learning to fly. Alles, was nach oben steigt, muss auch wieder runter. Im Musikvideo sieht man einen jungen Mann in den verschiedensten Momenten seines Älterwerdens. Er bestaunt da leicht bekleidete, tanzende Mädchen, wird als Poolboy von einer älteren Frau leidenschaftlich geküsst und rettet ein Mädchen bei einem Autounfall aus ihrem brennenden Auto. Ich lerne zu fliegen. Zwischen den Wolken. Alles, was nach oben steigt, muss auch wieder runter. Tom Petty starb am 20. Oktober 2017. Er wurde 66 Jahre alt. Ein paar Tage nach seinem Tod, er hatte Bob Dylan, seinen Freund, noch einmal auf eine sehr besondere Art und Weise

0: und spielte während seiner Tour damals in Colorado eine zauberhafte Coverversion von Tom Petty's eben Learning to Fly. Nun machte ich mich auf den Weg, eine schmutzige Straße entlang, ganz allein. Und die Sonne ging unter, als ich den Hügel überquerte. Und die Lichter der Stadt leuchteten auf und die Welt wurde still. 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
7: Ich bin Babit Büchner. Die Spritpreise sind über das Wochenende deutlich gestiegen und setzen sich über der Marke von 2 Euro fest. Das zeigen Daten des ADAC. Vergleicht man die Tagesdurchschnitte vom Sonntag mit dem letzten Tag vor dem Tankrabatt, sind E10 und Diesel nur noch rund 11 Cent billiger. Das ist deutlich weniger als die Steuerermäßigung von knapp 17 Cent pro Liter. Der ADAC kritisierte, dass die Mineralölkonzerne erneut die Preise angehoben hätten, ohne dass dies durch einen steigenden Rohölpreis gerechtfertigt sei. Die schwarz-rote Koalition steckt zum Jahrestag der Kanzlerwahl im Stimmungstief. SPD-Fraktionschef Matthias Mirsch sieht aber keinen Anlass für den Kanzlerappell in Richtung Sozialdemokraten, in der Koalition mehr Kompromissbereitschaft zu zeigen. Mirsch sagte im NTV-Frühstart:
8: Ich finde, wir haben im letzten Jahr viele Dinge auch angegangen und wir haben Kompromisse geschlossen. Beispielsweise das Thema Wehrdienst, was hoch umstritten war, das haben wir miteinander gelöst. Auch die gemeinsame europäische Asylpolitik. Und deswegen, glaube ich, haben wir eine Grundlage geschaffen, die gar nicht so schlecht ist, wie es teilweise klingt.
7: Bundeskanzler Friedrich Merz hatte die SPD in der ARD-Sendung Karin Mioska zu mehr Entgegenkommen bei der Regierungsarbeit aufgerufen. Auf einem Kreuzfahrtschiff im Atlantik ist eine tödliche Krankheit ausgebrochen. 3 Menschen starben, ein weiterer Patient liegt auf einer Intensivstation. Nach Angaben der Weltgesundheitsorganisation gehen die Fälle mutmaßlich auf Infektionen mit dem Hantavirus zurück.
9: Das Hantavirus wird laut WHO meist durch Kontakt mit den Ausscheidungen von Nagetieren wie Ratten oder Mäusen übertragen, zum Beispiel wenn man kontaminierten Staub einatmet. In seltenen Fällen wird der Erreger auch von Mensch zu Mensch übertragen. Die Infektion kann zu hohem Fieber und Störungen der Nierenfunktion führen. An Bord des Schiffes eines niederländischen Betreibers sind 170 Passagiere und etwa 70 Besatzungsmitglieder. Diana Kramer, Nachrichtenredaktion.
7: Noch nie seit der Wiedervereinigung wurden mehr Kinder in Kliniken per Kaiserschnitt geboren. Mit 33% erreichte der Anteil der Kaiserschnitte an den Klinikgeburten den seither höchsten Wert, teilte das Statistische Bundesamt mit. Seit 1991 hat sich die Kaiserschnittrate damit mehr als verdoppelt. Am höchsten war der Anteil in Hamburg, am niedrigsten in Sachsen und Brandenburg.
10: Und jetzt für euch das Südwesten-Update mit Martin Fischer. In der Region Stuttgart kam es am Wochenende zu den ersten Vegetationsbränden, unter anderem am Cannstatter Wasen und in Gerlingen. Das hat die Feuerwehr mitgeteilt. Die Bevölkerung wird zu Vorsicht aufgerufen. Die Stadt Fulda überprüft einen Verdacht auf Wahlmanipulation bei der Ausländerbeiratswahl im März. Laut einem anonymen Hinweis soll ein Kandidat Wähler unter Druck gesetzt haben. Und der erste FSV Mainz 05 konnte sich gestern vorzeitig den Klassenerhalt in der Bundesliga sichern. Gegen den FC St. Pauli gewann man auswärts 1:2.
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12: Hallo auf die Straßen. Aktuell liegen uns keine Meldungen vor. Ihr habt freie Fahrt. In 30 Minuten gibt es hier das nächste Update. Kommt gut und sicher an euer Ziel.
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12: In Kusel zeigt das Thermometer 20 Grad. Genauso in Kirchheimbolanden. In Landstuhl ist es etwas wärmer mit 21 Grad. In den nächsten Stunden ist es überwiegend bedeckt. Heute Nacht sinkt das Thermometer auf milde 12 Grad. Morgen wird es wechselhaft mit teilweise bewölktem Himmel und Regen bei bis zu 15 Grad.
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13: Ja, ein toller Strandkorb. Boah, der ist richtig schön, ja. In Grau oder gestreift. Knapp 2000 Euro. Ja. 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Ja. 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Herrlich. Tenum heißt das. 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Wundervoll. Herrlich. Also, gerne. Spielt mit. 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Bin gespannt, welches Wissensgebiet wir heute am Wickel haben. Losen wir ja gleich aus. Hier sind Guns N' Roses. Toller Rockklassiker, Sweet Child O' Mine.
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1: Ich begrüße ganz herzlich den Kevin aus Nordrup. Hallo.
2: Hi. Ja, moin.
1: Wie ist die Lage nach dem schönen langen Wochenende bei dir?
2: Ja, beste Laune bei dem Wetter.
1: Ja, super.
2: Auf jeden Fall gut.
1: Hast du schön gefeiert?
2: Ja, bisschen Tanz im Mai, ja, bisschen Konfirmation.
1: Ach, alles auch zusammen, meine Güte, cool.
2: Ja,
1: und jetzt hast du frei oder hast Pause auf der Arbeit?
2: Nee, tatsächlich nur Pause.
1: Okay, was arbeitest du?
2: Ich bin Zimmermann.
1: Oh, toll.
2: Und arbeite jetzt gerade an der schönen Ostsee, quasi bei Sonnenschein.
1: Boah, super. Ja, toller Job ist das. Ihr seid kernige Jungs, ja. Grüß mal deine Kollegen.
2: Ja,
1: so ein Strandkorb ist ja nicht so schnell einfach mal zusammengezimmert. Ne?
2: Den
1: gewinnst du lieber. Ne? Okay, ich drücke dir die Daumen für ein schönes Wissensgebiet. Sag laut und deutlich Stopp. Mal gucken, was wir dann kriegen. Ja, geht los.
2: Alles klar.
0: Wissensgebiet Geografie.
1: Ja, gut. Okay.
2: Mal sehen, was dabei rauskommt.
1: Ja, jeder, der hier mitmacht, ist ein Held. So, ich wollte es nochmal sagen. Okay, geht los. Wenn du was nicht weißt, sagst du schnell weiter, Kevin. Ja, geht los.
2: Ja.
1: Die kürzeste internationale Grenze der Welt verbindet Sambia mit welchem anderen Land? Botswana oder Uganda?
2: Uganda.
1: Botswana. Welche türkische Stadt hat den Namen einer Zeichentrickfigur?
2: Beide.
1: Batman. Der höchste Berg Nordamerikas, Denali, hieß bis 2015?
2: Beide.
1: Mount McKinley. Was ist das älteste unabhängige Land in Afrika?
2: Beide.
1: Äthiopien. Wie heißt der sehr kalte Teil Russlands? Sibirien, ja.
2: Sibirien,
1: genau.
2: Danke.
1: Ja. Wie viele Inseln gehören zu den Philippinen? Mehr als 3000 oder 7000?
2: Mehr als 3000.
1: 7000. Welcher Fluss fließt durch Seoul?
2: Oh, weiter.
1: Hangang. Sowohl der höchste Berg Venezuelas als auch die Landeswährung sind nach welchem Nationalhelden benannt? Simon?
2: Weiter.
1: Bolivar. Ja oder nein? Ist der Sundhäuser See in Nordhausen natürlich?
2: Ja.
1: Nein. Okay. Wir reden jetzt über die Punkte. Kevin, du bist ein cooler Zimmermann, ja? Also, bitte. Ich hätte auch fast keine, also ich glaube, ich hätte auch keine gewusst tatsächlich. Doch, mit Sibirien, da warst du nah dran. Also, bitte wieder mitmachen, mein Lieber, ja?
2: Ja, auf jeden Fall.
1: Grüß die schöne Ostsee, ja? Und einen wundervollen Tag dir und bitte wieder melden, ja, wenn es passt.
2: Ja, auf jeden
1: Sehr
2: Fall,
1: gut.
2: Dankeschön.
1: Hat Spaß gemacht. Alles Liebe dir, nächste Chance, 17 Uhr bei Olli.
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3: Hallo auf die Straßen. Aktuell liegen uns keine Meldungen vor. Ihr habt freie Fahrt. In 30 Minuten gibt es hier das nächste Update. Kommt gut und sicher an euer Ziel.
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3: In Eisenberg zeigt das Thermometer 20 Grad. In Waldmoor sind es 18, während wir in Rockenhausen 19 Grad messen. In den nächsten Stunden ist es überwiegend bedeckt. Heute Nacht sinkt das Thermometer auf milde 12 Grad. Morgen wird es wechselhaft, mit teilweise bewölktem Himmel und Regen bei bis zu 15 Grad.

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1: Und wir haben jetzt eine Band, die nur in Deutschland so richtig erfolgreich ist, nämlich Lansdowne mit ihrer neuen Scheibe Rescue.

0: ihrer amerikanischen Heimat Boston haben sie es schwer und sie haben tatsächlich auch nur einen deutschen Wikipedia-Eintrag, kein auf Englisch.
1: Aber das ging auch schon anderen großen Bands, wie zum Beispiel Depeche Mode, so, dass sie erst durch ihren Erfolg in Deutschland in die weite Welt weitergezogen sind.
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0: Hier sind Lansdowne mit Rescue.
2: Yes.

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1: Ja, ich hörte davon, dass einige doch ein recht wildes erste Maiwochenende hinter sich hatten. Ja, und heute so ein bisschen da niederliegen. Ja, aber der Mai ist ein geiler Monat, oder? Ach Gott, wie das alles so sprießt und grün, dieses satte, frische Grün. Ich finde es immer auch toll, dass man da auch immer noch hinguckt. So im Juli, das hat man sich ja dran gewöhnt, ja, ist grün halt, Sommer. Aber ich finde jetzt so, boah, das ballert so richtig schön, ja. Einfach richtig toll. Dann natürlich die ersten Erdbeeren, die rollen jetzt auch langsam an. Rhabarber natürlich mag ich speziell gern und Spargel. Richtig toll. Mai ist ein Hammermonat. Viele freie Tage, Brückentage. Naja, so mögen wir es. Hier sind die Red Hot Chili Peppers. Mit Snow, den wollen wir nicht mal. Hey,
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5: Es gibt ja wirklich etliche Songs, die nach ganz beliebten Orten oder bestimmten Sehenswürdigkeiten benannt sind. Aber nicht nur bei den Songs, auch bei manchen Bandnamen ist das der Fall. So zum Beispiel auch bei Linkin Park damals. Der kommt nämlich vom Lincoln Park, also einem Park in Santa Monica in Los Angeles. Doch die Webdomain für den Namen, die war leider schon weg. Also wurde aus dem C dann ein K und das L in Lincoln, das wurde einfach komplett gestrichen. Praktisch gedacht und doch irgendwie so ein bisschen modern. Ursprünglich wollte sich die Band übrigens auch mal Hybrid Theory nennen. So hieß dann aber einfach das erste Album.
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8: Ich bin Babette Büchner. Ab Mai sollte der Tankrabatt eigentlich für Entspannung an den Tankstellen sorgen. Laut ADAC sind die Spritpreise über das Wochenende aber deutlich gestiegen.
9: Der Liter Super E10 kostete im bundesweiten Tagesdurchschnitt am Sonntag fast 3 Cent mehr als noch am Freitag. Diesel ist innerhalb von 2 Tagen 2,5 Cent teurer geworden. Das geht aus Daten des ADAC hervor. Der kritisiert, dass der Tankrabatt noch immer nicht vollständig an die Verbraucher weitergegeben wird. Stattdessen hätten die Mineralölkonzerne erneut die Preise angehoben und das, obwohl Öl zuletzt wieder billiger geworden sei, so der ADAC. Schon beim ersten Tankrabatt 2022 gab es Zweifel, ob der Steuervorteil wirklich bei den Verbrauchern angekommen sei. Fiona Reinhardt, Nachrichtenredaktion.
8: Die schwarz-rote Koalition steckt zum Jahrestag der Kanzlerwahl im Stimmungstief. Bundeskanzler Friedrich Merz hat in der ARD-Sendung Karin Mioska eingeräumt, dass die Unzufriedenheit auch in den eigenen Reihen wächst.
10: Merz warnt deshalb indirekt die SPD, übertreibt es nicht. Er habe keine Vollmacht, die Union umzubringen. Vom Koalitionspartner verlangt er schlicht mehr Kompromissbereitschaft bei den schwierigen Reformplänen, die anstehen. Ob das klappt? Laut einer Umfrage glaubt mehr als die Hälfte der Deutschen, dass Schwarz-Rot auseinanderbricht. Aber Merz hat kaum Regierungsalternativen und er lässt heute auch ein Gipfeltreffen mit Europäern sausen. Möglicherweise, weil zu Hause die Hütte brennt. Claudia Wächter, Nachrichtenredaktion.
8: Iranische Streitkräfte wollen US-Verbände daran gehindert haben, in die Straße von Hormuz einzufahren. Durch Warnungen seien die feindlichen Zerstörer an der Einfahrt gehindert worden, berichteten iranische Medien. Von US-Seite gab es dazu keine Angaben. US-Präsident Donald Trump hatte für heute eine neue Initiative angekündigt, damit Schiffe die Straße von Hormuz verlassen können. Der Videospielehändler GameStop will die viel größere Online-Handelsplattform eBay übernehmen. Das Angebot ist rund 56 Milliarden Dollar schwer, und zwar in Form von Bargeld und Aktien, sagte GameStop-Chef Ryan Cohen dem Wall Street Journal. Er wolle mit eBay einen viel stärkeren Konkurrenten für Amazon aufbauen, erklärte Cohen sein Vorhaben.
11: Und jetzt für euch das Südwesten-Update mit Martin Fischer. In der Region Stuttgart kam es am Wochenende zu den ersten Vegetationsbränden, unter anderem am Cannstatter Wasen und in Gerlingen. Das hat die Feuerwehr mitgeteilt. Die Bevölkerung wird zu Vorsicht aufgerufen. Die Stadt Fulda überprüft einen Verdacht auf Wahlmanipulation bei der Ausländerbeiratswahl im März. Laut einem anonymen Hinweis soll ein Kandidat Wähler unter Druck gesetzt haben. Und der erste FSV Mainz 05 konnte sich gestern vorzeitig den Klassenerhalt in der Bundesliga sichern. Gegen den FC St. Pauli gewann man auswärts 1:2.
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13: Auf der A1 Richtung Trier gibt es zwischen Schweich und dem Dreieck Moseltal 1 Kilometer stockenden Verkehr. Rechnet mit mindestens 2 Minuten Zeitverlust. Gute Fahrt.
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13: In Rockenhausen sind es aktuell 19 Grad, in Eisenberg haben wir 20 Grad, während wir in Kusel 17 Grad messen. In den nächsten Stunden ist es überwiegend bedeckt. Heute Nacht sinkt das Thermometer auf milde 12 Grad. Morgen wird es wechselhaft mit teilweise bewölktem Himmel und Regen bei bis zu 15 Grad.
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14: Guter Rocksong macht glücklich. Da bin ich ganz sicher, dass das so ist. Jetzt Megakammer. The Rolling Stones like a Rolling Stone.

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1: Boah, AC/DC mögt ihr so richtig, ja. Also immer wenn der bei uns im Songtest ist, Best-Tester. Pest-Tester. Ihr sucht die Songs hier aus, ja. Ihr seid unsere Rock-Buddies und ihr votet für eure ehrliche, handgemachte Rockmusik. Wir freuen uns wirklich sehr, wenn ihr den Songtest immer mal wieder zwischendurch mitmacht. Direkt auf unserer App, ja, schnell anmelden und wir stellen auch immer neue Songs rein und dann, wenn ihr gemeinschaftlich sagt ja, ja, zum bestimmten Titel, dann kommt der natürlich bei euch ans empfindsame Rockerohr, wenn ihr sagt, nee, boah, bitte nicht, das ist scheußlich. Nö, spielen wir auch nicht. Also, das ist euer Voting und raus kommt ein richtig cooler Mix, ja. Könnt ihr auch schön zusammen mit den Kollegen machen, ist ja auch immer prima. In der Firma gibt es ja auch oft immer so Unstimmigkeiten. Finde ich gut, finde ich toll. Also ihr mögt auf jeden Fall System of a Down. Der wäre dann auch im Songtest drin. Spielen wir gleich, natürlich. Oder was Neueres von U2, Atomic City. Habt ihr auch reingevotet? Vielen Dank fürs Mitmachen. Hilft wirklich sehr, dieser Songtest. Rauskommt der Mix, ja, den ihr auch hören wollt. Ja. Genauso wie Pink Floyd. Kult. Another Brick in the Wall.
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10: Auf der A1 Richtung Trier gibt es zwischen Schwaich und dem Dreieck Moseltal 1 Kilometer Stau. Ihr müsst mit mindestens 4 Minuten Zeitverlust rechnen. Auf der A62 Richtung Nonnweiler zwischen Birkenfeld und Nofelden-Türkismühle ist der Verkehr sehr dicht. Hier verliert ihr mindestens 10 Minuten. Wir wünschen euch eine gute Fahrt.
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10: Bei euch in Waldmoor sind es aktuell 18 Grad. In Ramstein-Miesenbach messen wir 21, genauso wie in Otterberg. In den nächsten Stunden ist es überwiegend bedeckt. Heute Nacht sinkt das Thermometer auf milde 12 Grad. Morgen wird es wechselhaft mit teilweise bewölktem Himmel und Regen bei bis zu 15 Grad.

0: Nothing Else Matters, Metallica.
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3: Ich bin wieder da, mich haben sie reingelassen. Ich war überrascht. Ich habe erst gedacht, ob du nochmal rein darfst, den Sender.
2: Hattest du eine schöne Zeit?
3: Natürlich.
2: Ja, schönes langes Wochenende noch on the top. Also,
3: gestern ein Tennis-Punktspiel gehabt, doppelt verloren, aber sehr schön gespielt. War gut.
2: Super, das ist die richtige Einstellung. Ja, ne? Hauptsache spielen.
3: Richtig, Hauptsache es muss Spaß machen.
2: Ja, das stimmt.
3: Da sind wir bei meiner Show, die macht auch Spaß. Definitiv die Serie, Benchmark darf man nicht sagen, das verstehen unsere Hörer nicht. Nee. Also die Serie, Cover schlägt Original oder Original schlägt die Coverversion. Eine große Nummer haben wir da am Start. Blinded by the Light im Original von
0: Manfred Mann's Earth Band.
3: Spiel ab. Aber Bruce Springsteen, ne? Und deswegen, da liegen viele so verkehrt wie du. Es ist nämlich tatsächlich Bruce Springsteen. Der hat das Ding geschrieben. Und
2: ist
3: richtig,
2: so?
3: Ist so. Richtig erfolgreich, die Manfred Mann's Earth Band. Okay. Aber in die Bruce-Nummer. Hören wir auch noch kurz rein.
2: Ja.
3: Pass auf.
2: Ganz anders, ne? Krass, ja.
3: Ja,
2: habe ich auch was gelernt.
3: Also, 01 71 36 40 47, anrufen, Cover schnitt Original, Original schnitt Cover.
2: Da bin ich gespannt. 14:10, das Ergebnis.
3: Ja, bis gleich.
2: Jo, viel Spaß mit Olli.
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5: Und wir schauen jetzt hier auf die drei größten Rockalben aus dem Jahr 1981.
4: Platz 3.
5: Wir starten mit Journey und Escape. Mit Hits wie Don't Stop Believin' wurde dieses Album ein Meilenstein des Arena-Rocks.
4: Platz 2.
5: Und weiter geht's hier mit einer Platte, wo sich Mick Jagger und Keith Richards anscheinend nicht immer so ganz einig waren. Aber gut, ist ja am Ende egal, erfolgreich war sie trotzdem. The Rolling Stones mit Tattoo You.

0: Platz 1.
1: Aber nicht zu schlagen im Jahr 1981, dann AC/DC mit For Those About to Rock. Der Nachfolger von Back in Black hielt die Band auf ihrem absoluten Zenit. Das goldene Cover mit diesem Kanonenmotiv ist natürlich bis heute legendär.
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1: Ich bin Thomas Brockt. Seit dem 1. Mai gilt für 2 Monate eine Steuersenkung von knapp 17 Cent je Liter bei den Spritpreisen. Der Tankrabatt wird aber laut ADAC nicht vollständig weitergegeben. SPD-Fraktionschef Miersch sagte im NTV-Frühstart, das könne man sich nicht gefallen lassen.
2: Erstmal sind die Preise ja gesunken, aber nicht in dem Rahmen, wie sie hätten sinken müssen. Und deswegen bin ich überhaupt nicht zufrieden mit dem, was wir da jetzt erleben. Wir haben das Bundeskartellamt ja auch in die Lage versetzt, einzugreifen. Wir haben leider auch erste Gerichtsentscheidungen, die bestimmte Dinge verwehrt haben. Insofern müssen wir das jetzt mit dem Bundeswirtschaftsministerium zusammen auswerten und gegebenenfalls nachschärfen.
1: SPD-Fraktionschef Miersch. Der April war der teuerste Tankmonat aller Zeiten. Auch das zeigen Daten des ADAC. Iranische Streitkräfte wollen US-Verbände daran gehindert haben, in die Straße von Hormuz einzufahren. Durch Warnungen seien die feindlichen Zerstörer an der Einfahrt gehindert worden, berichtet die Nachrichtenagentur Fars, die den Revolutionsgarden nahesteht. Von US-Seite gab es zu den angeblichen Vorfällen keine Angaben. US-Präsident Trump hat für heute eine neue Initiative angekündigt, damit Schiffe die Straße von Hormuz verlassen können. Auf einem Kreuzfahrtschiff im Atlantik ist eine tödliche Krankheit ausgebrochen. Mindestens 3 Menschen starben. Ein weiterer Patient liegt auf der Intensivstation eines Krankenhauses in Südafrika. Nach Angaben der Weltgesundheitsorganisation gehen die Fälle mutmaßlich auf Infektionen mit dem Hunter-Virus zurück.
3: Das Hunter-Virus wird laut WHO meist durch Kontakt mit den Ausscheidungen von Nagetieren wie Ratten oder Mäusen übertragen, zum Beispiel wenn man kontaminierten Staub einatmet. In seltenen Fällen wird der Erreger auch von Mensch zu Mensch übertragen. Die Infektion kann zu hohem Fieber und Störungen der Nierenfunktion führen. Wie und wo genau sich die Passagiere des Kreuzfahrtschiffes infiziert haben könnten, wird noch untersucht. An Bord des Schiffes eines niederländischen Betreibers sind 170 Passagiere und etwa 70 Besatzungsmitglieder. Diana Kramer, Nachrichtenredaktion.
1: In einer gemeinsamen Aktion haben SPD, Grüne und Linke ihren Abschied von der Internetplattform X erklärt. X sei in den letzten Jahren im Chaos versunken, hieß es in teilweise wortgleichen Erklärungen der 3 Parteien und Bundestagsfraktionen. Politische Debatten lebten vom Austausch, während X zunehmend Desinformation fördere.
4: Und jetzt für euch das Südwesten-Update mit Martin Fischer. In der Region Stuttgart kam es am Wochenende zu den ersten Vegetationsbränden, unter anderem am Cannstatter Wasen und in Gerlingen. Das hat die Feuerwehr mitgeteilt. Die Bevölkerung wird zu Vorsicht aufgerufen. Die Stadt Fulda überprüft einen Verdacht auf Wahlmanipulation bei der Ausländerbeiratswahl im März. Laut einem anonymen Hinweis soll ein Kandidat Wähler unter Druck gesetzt haben. Und der erste FSV Mainz 05 konnte sich gestern vorzeitig den Klassenerhalt in der Bundesliga sichern. Gegen den FC St. Pauli gewann man auswärts 1:2.
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5: Auf der A1 Richtung Saarbrücken zwischen Schweich und Mehring gibt es 2 Kilometer Stau. Ihr verliert dort mindestens 20 Minuten. Auf der A62 Richtung Nonnweiler rollt der Verkehr zwischen Birkenfeld und Nohfelden-Türkismühle nur zäh. Rechnet mit mindestens 5 Minuten Verzögerung. Gute Fahrt.
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5: Bei euch in Weilerbach sind es aktuell 19 Grad. In Rockenhausen messen wir 21 und auch Otterberg meldet 21 Grad. In den nächsten Stunden ist es überwiegend bewölkt. Heute Nacht sinkt das Thermometer auf frische 11 Grad. Morgen wird es wechselhaft mit Wolken und Regen bei bis zu 14 Grad.
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6: So, Kinder, ist nach einer Woche Probe liegen in der Seniorenresidenz, bin ich wieder am Start und gleich wieder mit einer neuen Ausgabe von Cover schlägt Original oder Original schlägt die Coverversion. Und das Original, das stammt von Bruce Springsteen, Blinded by the Light. Irgendwie anders, aber auch schön. Und das Original natürlich, die Manfred Mann Third Man.

per WhatsApp 0171 731 6046. Nochmal 0171 731 6046. Für Cover schlägt Original oder Original schlägt die Coverversion. Und jetzt unschlagbar Billy Idol zum Start in diese Stunde mit Rebel Yell. Ganz genau 14.04 Uhr. Ihr hört die OD-Garage. Hallo.

0: gleich Britpop von The Verve, Bittersweet Symphony, gleich Viertel nach zwei. Ich bin wieder für euch da, ab sofort die Olli Peral Show. Wieder bis 20 Uhr mit mir, ich bin Olli Peral und natürlich dieses Highlight hier.
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0: Für unser Original gehen wir heute zurück ins Jahr 1973. Das Musical Rocky Horror Picture Show feiert in London Premiere. Im selben Jahr, also 73, veröffentlichte Bruce Springsteen die Nummer Blinded by the Light. Der Titel ist Teil seines damaligen Debütalbums Greetings from Ashbury Park. Der Song erzählt die Geschichte eines jungen Mannes, der davon träumt, ein erfolgreicher Schriftsteller zu werden, aber Schwierigkeiten hat, seine Arbeit veröffentlicht zu bekommen. Die älteste Version des Songs wurde jedoch 76 von der britischen Band Manfred Mann's Earth Band aufgenommen und als Single veröffentlicht. Die Coverversion wurde ein Riesenhit, erreichte Platz 1 in den US Billboard Charts. By the Light, das wird eine ganz schwere Entscheidung. Welche Version soll ich spielen? Das Original von Springsteen oder doch lieber die Manfred Mann's Earth Band? Hier kommt eine WhatsApp-Sprachmessage rein, da hören wir jetzt natürlich erstmal rein.
2: Ich bin der Stefan aus Lingen.
0: Ja.
2: Und auf jeden Fall Manfred Mann's Earth Band.
0: Ja.
2: Ich kenne das Original auch gar nicht, aber kann mich an viele geniale Fäden aus meiner Jugend erinnern, ja, wo mit Sicherheit nur diese Version gespielt wurde, wenn wir das Stück gehört haben. Also, Blinded by the Light, ausschließlich als Cover. Sehr gut.
0: Das wird jetzt eine ganz schwere Kiste. Also, ihr wisst ja, ich stehe auf die Originale und in dem Fall auch zu 100%, denn Bruce Springsteen mit Blinded by the Light, absolutes Novum hier in der Show, ich glaube, den Titel habe ich so noch nie gespielt, wird Zeit. Deswegen danke fürs Voten, 0171 731 6046, morgen neue Runde, aber jetzt erstmal 5 Minuten Bruce Springsteen, der Boss, zum Mitsingen. Blinded by the Light, Original schlägt die Coverversion, nur hier bei uns.

Stück Rock'n'Roll, 5 Minuten lang, Blinded by the Light, damals von Blutjung und Bruce Springsteen, 1973. Da kann sich die Manfred Mann's Earthband aber hinten anstellen. Also geile Nummer, gefällt mir richtig gut. Und jetzt Bobby mit Cape of Our Hero, 14:22 Uhr, hier ist die Olli Peral Show.

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8: Auf der A1 Richtung Trier gibt es zwischen Schwaich und dem Dreieck Moseltal 2 Kilometer Stau. Ihr verliert dort mindestens 10 Minuten. Auf der A62 Richtung Nonnweiler rollt der Verkehr zwischen Birkenfeld und Nohfelden-Türkismühle nur langsam. Rechnet mit mindestens 2 Minuten Verzögerung. Wir wünschen euch eine gute Fahrt.
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8: In Ramstein-Miesenbach sind es aktuell 19 Grad, in Kusel ebenfalls 19. Kaiserslautern meldet 20 Grad. In den nächsten Stunden ist es überwiegend bewölkt. Heute Nacht sinkt das Thermometer auf frische 11 Grad. Morgen wird es wechselhaft mit Wolken und Regen bei bis zu 14 Grad.
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1: Die All American Rejects. Sie bringen im Mai ihr erstes Album seit 13 Jahren raus. Krass. Gehen mit Sandbox auch auf Tour und sind am 10. Juni in Berlin. Ihr Name kommt aus einer Textzeile aus dem Green Day Song Reject. Da heißt es nämlich: So when the smoke clears, here I am, your reject all American.
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1: Hier sind die All American Rejects mit ihrer ersten Single seit 13 Jahren. Hier ist King Kong. Yes.

0: Soundgarden mit Black Hole Sun. Hier ist die Oliver Show.
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0: An diesem Montag. 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Letzteres meist ziemlich ungemütlich. Ich rede davon, dass ihr ab sofort wieder bei uns Songtester werden könnt. Ihr seid Musikchef und bestimmt sozusagen mit eurem Klick, welche Titel ihr gut findet und welche Scheiße. Zum Beispiel mit dabei Måneskin.

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0: Vielen Dank, Miriam. 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So wie die Show hier, die Olli Peral Show, montags bis freitags, 14 bis 20 Uhr. Und jetzt die Killers mit Somebody Told Me. Gleich 14:45. Hallo.

Black, 10 vor 3. Gleich das News-Update, Thema Benzin. Diesel, schweineteuer. Darüber müssen wir reden, aber jetzt erstmal The Rasmus in the Shadows und Rise Against mit The Violence.

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4: Na, was wäre für euch das perfekte Bühnenoutfit für euren Gig? Vielleicht ein T-Shirt, was ihr auf der Stage so richtig geil zerreißen könnt? Oder ja auch immer beliebte, gerade als Schlagzeuger, einfach ein Tanktop, damit man mit seinen Muskeln angeben kann? Oder ihr macht's eben so wie die Red Hot Chili Peppers. Die sind jetzt ja gerade am Anfang ihrer Karriere. Ich nenne es mal immer gerne etwas frei.

0: am Anfang ihrer Konzerte ganz ohne Shirt, ganz ohne Hose, sogar ganz ohne Unterhose. Naja, immerhin hatten sie Socken an, ne? Aber nicht an ihren Füßen, sondern halt an ihrem besten Stück. Ich sag mal so, ne? Also solange es sitzt, vielleicht auch bald ein neuer Modetrend, der zurückkommen könnte. Ja gut, für Aufruhr haben die Konzerte damit auf jeden Fall gesorgt und rutscht dann eben doch mal ein bisschen was. Dann ist es eben ein unvergessliches Konzert, ne?
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15: Ich bin Thomas Brockt. Trotz des Tankrabatts, die Spritpreise sind über das Wochenende deutlich gestiegen. Ein Liter Super E10 oder Diesel kosteten im Schnitt gestern um 2,5 Cent mehr als einen Tag davor. SPD-Fraktionschef Miersch ist sauer auf die Mineralölkonzerne.
16: Viele Experten hatten damit schon gerechnet, die Bundesregierung offenbar nicht. Mineralölkonzerne geben den Tankrabatt nicht 1:1 an die Autofahrer weiter. Das könne man sich nicht gefallen lassen, sagte SPD-Fraktionschef Miersch bei NTV. Er könne sich vorstellen, dass die Bundesregierung noch mal nachschärfen wird. Das Kartellamt könnte etwa noch mehr Rechte bekommen. Schon beim ersten Tankrabatt vor 4 Jahren gab es die Kritik, dass der Steuervorteil nicht komplett ankommt beim Kunden. Thomas Bremser, Redaktion.
15: Die USA dementieren, dass die iranischen Streitkräfte ein US-Kriegsschiff angegriffen haben. Das für den Nahen Osten zuständige US-Regionalkommando teilte mit, Berichte iranischer Medien, dass ein Schiff von 2 Raketen getroffen worden sei, seien falsch. Zuvor hatten iranische Nachrichtenagenturen über einen solchen Angriff berichtet. Ebenso, dass US-Militärschiffe daran gehindert wurden, durch die Straße von Hormuz zu fahren. US-Präsident Trump hat für heute eine neue Initiative angekündigt, damit Schiffe, die für den Welthandel wichtig die Meerenge verlassen können. Mehr als 3 Jahre sind seit dem spektakulären Golddiebstahl aus dem Kelten- und Römermuseum im oberbayerischen Manching vergangen. Jetzt suchen Ermittler wieder nach dem verschwundenen Großteil der Beute.
17: Am Morgen haben Kunstfahnder begonnen, das Grundstück des Hauptverdächtigen in Plate in Mecklenburg-Vorpommern zu durchsuchen. Auch mit Röntgen- und Radartechnik suchen sie nach dem verschwundenen Gold. Den Ermittlern zufolge gibt es neue Erkenntnisse, dass der Großteil der Beute auf dem Grundstück professionell versteckt worden ist. Es geht unter anderem um 411 Goldmünzen. Der Schatz war im November 2022 gestohlen worden. 4 Täter wurden zu langjährigen Haftstrafen verurteilt. Aus München, Florian Klaus.
15: In einer gemeinsamen Aktion haben SPD, Grüne und Linke ihren Abschied von der Internetplattform X erklärt. X sei in den letzten Jahren im Chaos versunken, hieß es in teilweise wortgleichen Erklärungen der 3 Parteien und Bundestagsfraktionen. Politische Debatten lebten vom Austausch, während X zunehmend Desinformation fördere.
18: Und jetzt für euch das Südwesten-Update mit Martin Fischer. In der Region Stuttgart kam es am Wochenende zu den ersten Vegetationsbränden, unter anderem am Cannstatter Wasen und in Gerlingen. Das hat die Feuerwehr mitgeteilt. Die Bevölkerung wird zu Vorsicht aufgerufen. Die Stadt Fulda überprüft einen Verdacht auf Wahlmanipulation bei der Ausländerbeiratswahl im März. Laut einem anonymen Hinweis soll ein Kandidat Wähler unter Druck gesetzt haben. Und der erste FSV Mainz 05 konnte sich gestern vorzeitig den Klassenerhalt in der Bundesliga sichern. Gegen den FC St. Pauli gewann man auswärts 1:2.
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20: Auf der A1 Richtung Trier staut es sich zwischen Schweich und dem Dreieck Moseltal auf 2 Kilometern. Rechnet mit mindestens 9 Minuten Verzögerung. Auf der A62 Richtung Nonnweiler läuft es zwischen Birkenfeld und Nohfelden-Türkismühle nur zäh. Ihr verliert dort etwa 8 Minuten. Habt eine gute und sichere Fahrt.
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20: In Rockenhausen zeigt das Thermometer gerade 19 Grad. Auch in Weilerbach haben wir 19 Grad, genauso wie in Ramstein-Miesenbach. In den nächsten Stunden ist es überwiegend bewölkt. Heute Nacht sinkt das Thermometer auf frische 11 Grad. Morgen wird es wechselhaft mit Wolken und Regen bei bis zu 14 Grad.
19: 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Ja,
21: ich habe jetzt gleich was richtig Knuspriges zum Nachmittagskaffee für euch. 3 coole Nummern hintereinander weg. Judas Priest, Living After Midnight, die Beatsteaks, Hand in Hand. Und wir starten diese Stunde mit Nickelback und How You Remember.

Beatsteaks Hand in Hand, 15.11 Uhr und Hand in Hand Richtung Rush Hour. Aber wir sind da jetzt gleich mit dem neuen Album der Woche hier bei mir in der Show. Und das wird sein das Album Achtung Baby von U2. Mehr gleich, bleibt dran.

0: Judas Priest. Living After Midnight. Ganz genau, 14:15.
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0: Mit der Olli Peral Show. Und unser Album der Woche ist so ein Ding, muss man sagen, bei dem man wirklich merkt, wie mutig eine Band sein kann. U2 mit Achtung Baby. Anfang der 90er waren die U2 eigentlich ja schon auf dem absoluten Höhepunkt. Alle hatten erwartet damit, die machen einfach genauso weiter und immer weiter. Aber genau das haben sie dann eben nicht gemacht. Stattdessen komplett neue Einflüsse, mehr Experimente, neuer Sound und damit auch ein echter Stilwechsel. Das war damals, Anfang der 90er, war sensationell. Zoo Station. Genau das hat damals viele überrascht, aber auch beeindruckt. Das Album wurde richtig gut aufgenommen und gerade weil man gemerkt hat, die trauen sich auch mal was. Der Sound insgesamt düsterer, aber gleichzeitig extrem eingängig. Wie natürlich hier bei dieser Nummer, kennt ihr One.

Ja, wenn man das Album so durchhört, erzählt es sogar eine Art Geschichte. Am Anfang noch Euphorie und Aufbruch, dann kippt das Ganze mehr und mehr in Konflikt und Vorwürfe. Am Ende steht fast schon so eine tiefe Melancholie. Achtung, Baby.

Deutschland. Wie groß dieses Album bis heute ist, zeigt auch ein Blick auf die Listen. Achtung, Baby. Gehört laut Rolling Stone, Musikmagazin, zu den besten Alben aller Zeiten. Top 100 weltweit und das ist eine richtig starke Leistung. Also unterm Strich ein Album, das nicht nur mal anders war, sondern genau deshalb so gut geworden ist. Achtung, Baby, You Too. Daraus jetzt die Nummer Even Better Than The Real Thing. Bester Rock and Pop um ganz genau 15:16 Uhr. Viel Spaß mit You Too.

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2: Es gibt so ein paar Bands, die müssen sich richtig Gedanken gemacht haben, wie sie eigentlich heißen wollen. Vielleicht monatelang Marktforschung gemacht, um zu schauen, was kommt denn eigentlich gut an. Ja, und dann gibt's auch die Arctic Monkeys. Ja, bei den Arctic Monkeys, da gibt's keine große Story hinter dem Namen, sondern einfach trockenen britischen Humor. Gitarrist Git McAndrew fand den Namen einfach witzig. Und Sänger Alex Turner meinte später, der Name klingt wie was, was man sich mit 15 ausdenkt. Und genau deshalb sei's perfekt. Irgendwie aber auch sehr sympathisch, oder?
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8: Da muss sich was ändern. Wann habt ihr das zuletzt gehört? Oder selbst gedacht? Momentan klemmt's ja an vielen Ecken, in der Welt und vor eurer Haustür. Klar wünschen sich viele, dass sich das ändert und fordern andere Strukturen, neue Wege. Aber glaubt ihr, das reicht? Als der christliche Glaube entstanden ist, lag die Welt ganz ähnlich. Viele haben neue Wege gesucht. Jesus meinte, das Reich Gottes, also der Zustand, in dem es Gerechtigkeit und Freiheit für alle gibt, beginnt in euch. Das kann unbequem sein, weil es heißt, was zu verändern, startet nicht im System, sondern in euren Herzen und Köpfen. Da, wo ihr entscheidet, was ihr denkt und tut. Ob ihr die Wahrheit sagt, Öl ins Feuer gießt, Frieden stiftet, andere anprangert oder stark macht. Wenn ihr bei euch anfangt, könnt ihr direkt was bewirken. Wo fangt ihr heute damit an?
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9: Auf der A3 Richtung Köln zwischen Neustadt an der Wied und der Talbrücke Wiedtal ist die Fahrbahn nach einem Unfall voll gesperrt. Auf der A1 Richtung Köln-Koblenz gibt es Gefahr durch Gegenstände auf dem linken Fahrstreifen zwischen Salmtal und dem Kreuz Wittlich. In der Gegenrichtung Trier staut es sich zwischen Schweich und dem Dreieck Moseltal auf 2 Kilometern. Wir wünschen euch eine gute Fahrt.
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9: In Rockenhausen haben wir aktuell 20 Grad. In Weilerbach und Otterberg sind es jeweils 21 Grad. In den nächsten Stunden ist es überwiegend bewölkt. Heute Nacht sinkt das Thermometer auf frische 11 Grad. Morgen wird es wechselhaft mit Wolken und Regen bei bis zu 14 Grad.
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0: 36. 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
0: Knapp 3 Minuten gibt's die Rock'n'Pop News für diesen 4. Mai.

0: 15:39 Uhr.
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2: In einer Untersuchung aus den USA wurde der Frage auf den Grund gegangen, welchen Stellenwert Musik in unserem Alltag einnehmen. Für 35% der Befragten ist Musik das beste Mittel gegen Überlastung, gegen Stress und das sogar vor Sport und Fernsehen. Und eine Band ist mit ihrer Musik dabei ganz weit vorn, nämlich Linkin Park. Let's you come me up! Deutliches Ergebnis, die Musik von Linkin Park scheint bei den Befragten genau den Nerv zu treffen, den sie in belasteten Phasen brauchen. Rund 72% sagen sogar, dass bestimmte Songs ihre psychische Verfassung spürbar verbessern können beim Sound von Linkin Park. Was für eine tolle Aussage.
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2: Und Achtung, ein Instagram-Puzzle enthüllt nun endlich das große Geheimnis um das neue Album von den Rolling Stones. Und es heißt Foreign Tongues, kann man übersetzen mit Fremdsprache.
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aufgetaucht mit der Aufschrift Foreign Tongues und seitdem sind die Fans schon am Spekulieren, ob das nicht der neue Albumtitel sein könnte. Und ja, sie hat recht, er ist es tatsächlich. Zu dem Beitrag auf Instagram schreibt die Band ebenfalls etwas vom, ja, aktuell vom 5. Mai und es bleibt dabei, ja, also richtig spannend, was genau morgen passiert. Vielleicht gibt es ein neues Album von den Rolling Stones. Und das waren die Rock'n'Pop News für diesen Montag. Wir gehen nochmal zurück zu Linkin Park. Wir erinnern uns, genau, gutes Mittel gegen Stress. Hier sind sie mit In the End.

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6: Man muss jetzt als Rockstar nicht unbedingt der größte Tierschützer sein, aber bei einem Konzert in der Menge ein Huhn schlachten zu lassen, das kommt auch bei der Allgemeinheit nicht besonders gut an. Egal ob Absicht oder nicht, bei einem Konzert in Toronto im Jahr 1969 haben Alice Cooper eine Henne ins Publikum geworfen. Ganz schlechte Idee. Die Zuschauer rissen das Tier nämlich auseinander. Die Presse machte raus, die Band habe die Henne selbst getötet. Gut, was lernen wir daraus? Das Haustier dann doch lieber zu Hause lassen, wenn man einen Auftritt hat.
7: Die Muchachos aus Argentinien.
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7: Ich bin Thomas Brockt. Viele schimpfen über die Politik, die Regierung ist im Umfragetief, Rechtspopulisten sind im Aufwind. Hält die Demokratie das aus? Eine groß angelegte Befragung der Bertelsmann Stiftung kommt zu dem Schluss, es gibt keinen Grund für Alarmismus.
8: Die allermeisten, also mehr als 80%, die stehen hinter dem Prinzip liberale Demokratie. Ein enorm hoher Wert, sagen die Studienmacher. Das Problem, die Praxis, also wie die Demokratie funktioniert, da sind viele skeptisch. Vor allem den Parteien bescheinigen sie eine ziemlich miese Performance. Unterm Strich aber, so die Studie, stehe die Demokratie trotz einiger Defizite hier bei uns auf einem stabilen Fundament. Claudia Wächter, Nachrichtenredaktion.
7: Zwei Handelsschiffe, die unter US-Flagge fahren, haben nach Angaben des US-Militärs die Straße von Hormuz passiert. Sie setzten ihre Reise nun sicher fort, teilte das zuständige US-Regionalkommando mit. Das US-Militär sprach von einem ersten Schritt im Rahmen der von Präsident Trump angekündigten neuen US-Initiative, die darauf abzielt, die für den weltweiten Ölhandel wichtige Meerenge wieder freizumachen. Trotz des Tankrabatts, die Spritpreise sind über das Wochenende deutlich gestiegen. Ein Liter Super E10 oder Diesel kosteten im Schnitt gestern um 2,5 Cent mehr als einen Tag davor. SPD-Fraktionschef Miersch ist sauer auf die Mineralölkonzerne.
9: Viele Experten hatten damit schon gerechnet, die Bundesregierung offenbar nicht. Mineralölkonzerne geben den Tankrabatt nicht 1:1 an die Autofahrer weiter. Das könne man sich nicht gefallen lassen, sagte SPD-Fraktionschef Miersch bei NTV. Er könne sich vorstellen, dass die Bundesregierung noch mal nachschärfen wird. Das Kartellamt könnte etwa noch mehr Rechte bekommen. Schon beim ersten Tankrabatt vor 4 Jahren gab es die Kritik, dass der Steuervorteil nicht komplett ankommt beim Kunden. Thomas Bremser, Redaktion.
7: Mehr als 3 Jahre nach dem Diebstahl eines Goldschatzes aus einem Museum im oberbayerischen Manching suchen Ermittler wieder nach dem verschwundenen Großteil der Beute. Sie vermuten, dass das fehlende Gold auf dem Grundstück des Hauptverdächtigen und seiner Partnerin in Plate in Mecklenburg-Vorpommern versteckt ist. Der Goldschatz war im November 2022 gestohlen worden. 4 Täter wurden festgenommen und zu langjährigen Haftstrafen verurteilt.
10: Und jetzt für euch das Südwesten-Update mit Talia Nürnberger. Der Abzug von US-Truppen aus Deutschland ist gerade für Rheinland-Pfalz ein Thema. Gegenüber der dpa nannte es Ralf Fechler, der Bürgermeister der Gemeinde Ramstein, fatal. Mit Familiennachzug könnten bis zu 12.000 Menschen wegziehen. Ein Mann ist bei einer Wanderung im Rems-Murr-Kreis etwa 7 Meter in die Tiefe gestürzt. Ein Rettungshubschrauber flog ihn in eine Klinik. Ein kurioser Diebstahl hat sich im Bischofsheim ereignet. Hier sind aus einem Taubenschlag über 20 junge Brieftauben gestohlen worden. Mehr dazu hört ihr in den News um 9:30.
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11: Auf der A3 Richtung Köln gibt es zwischen Neustadt an der Wied und der Talbrücke Wiedtal einen Unfall. Der rechte und der mittlere Fahrstreifen sind gesperrt. Im weiteren Verlauf Richtung Köln stauen sich 3 Kilometer zwischen Neuwied und Bad Honnef mit 35 Minuten Zeitverlust. Auf der A1 Richtung Trier staut es sich 2 Kilometer zwischen Schwaich und dem Dreieck Moseltal. 6 Minuten Zeitverlust. Wir wünschen euch eine gute Fahrt.
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11: Bei euch in Kusel sind es aktuell 18 Grad. In Landstuhl messen wir 21 und Eisenberg meldet 22 Grad. In den nächsten Stunden ist es überwiegend bewölkt. Heute Nacht sinkt das Thermometer auf frische 11 Grad. Morgen wird es wechselhaft mit Wolken und Regen bei bis zu 14 Grad.
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12: Schön, dass ihr mit am Start seid. 16:04 Uhr. Hier ist die Olli Peral Show bis 20 Uhr. Und für euch in der Rush Hour jetzt Chance.

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1: Danke, Montag. 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
11: Hallo, mein Name ist Talia Nürnberger. Kaiserslautern ist am Wochenende mit einer großen Eröffnungsfeier in den Kultursommer Rheinland-Pfalz gestartet. Der Kultursommer fällt dieses Jahr auf Kaiserslauterns 750-jähriges Stadtjubiläum. Das Motto lautet die goldenen 20er. In der Innenstadt hat sich eine lange Kulturmeile mit Konzerten, Kunst- und Straßenprogrammen für alle Altersgruppen gebildet. Ein Höhepunkt war eine Akrobatikshow an der Fassade des Rathauses. Laut Oberbürgermeisterin Beate Kimmel habe man bewusst auf mehrere kleine Veranstaltungen für ein breites Publikum gesetzt. Landesweit sind im Rahmen des Kultursommers bis Oktober mehr als 200 Projekte passend zu den 1920ern geplant. Der Abzug von US-Truppen aus Deutschland ist gerade für Rheinland-Pfalz ein großes Thema. Gegenüber der dpa nannte es Ralf Fechler, der Bürgermeister der Gemeinde Ramstein, fatal. Mit Familiennachzug wären das bis zu 12.000 Menschen, die wegziehen. Nach den bisherigen Drohungen sei das jetzt laut Ministerpräsident Alexander Schweizer mit der offenen Konfrontation gegen Kanzler Merz eine neue Dimension. Ein Mann ist bei einer Wanderung im Rems-Murr-Kreis etwa 7 Meter in die Tiefe gestürzt. Ein Rettungshubschrauber flog ihn in eine Klinik. Ein kurioser Diebstahl hat sich im Bischofsheim ereignet. Hier sind aus einem Taubenschlag über 20 junge Brieftauben geklaut worden.
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13: Auf der A3 Richtung Köln kommt es zwischen Neustadt an der Wied und der Talbrücke Wiedtal zu Behinderungen. Nach einem Unfall sind der rechte und der mittlere Fahrstreifen gesperrt. Ebenfalls auf der A3 Richtung Köln staut es sich zwischen Dierdorf und Bad Honnef auf 3 Kilometern. Ihr verliert dort mindestens 32 Minuten. Auf der A1 Richtung Trier gibt es zwischen Schweich und dem Dreieck Moseltal 2 Kilometer Stau. Ihr solltet dort mindestens 7 Minuten zusätzlich einplanen. Wir wünschen euch eine gute Fahrt.
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13: In Otterberg zeigt das Thermometer 20 Grad. Waldmoor meldet 18 Grad, während es in Weilerbach 19 Grad sind. In den nächsten Stunden ist es überwiegend bewölkt. Heute Nacht sinkt das Thermometer auf frische 11 Grad. Morgen wird es wechselhaft mit Wolken und Regen bei bis zu 14 Grad.
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1: Gibt es eigentlich was Romantischeres als eine Rockband, die sich schon in der Highschool gegründet hat? Nicht. Frag mal nach bei Green Day, U2, Van Halen, Red Hot Chili Peppers und wie sie alle heißen. Ich würde sagen nein. Jo, und das gilt auf jeden Fall auch für All Time Low aus dem schönen Towson, einem Vorort von Baltimore.
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1: Hier sind sie jetzt mit ihrer neuen Scheibe Falling for Strangers.
0: Jetzt. Yes.

0: Pizza Rock Report mit Guns N' Roses, November Rain. 16.41 Uhr.
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0: Hier ist die Olli Peral Show und wir schalten mal kurz rüber zum Strand, aus gutem Grund.
2: Ja, moin, Hinak hier, euer Strandkorbwächter. Und ich habe hier einen gebrauchten Strandkorb anzubieten. Ne? Ein sehr guter, originaler Zustand. Ne? Der Korb hat allerdings schon einiges gesehen, das muss man schon sagen. Ne? Sonne, Regen, Touristen aus Bielefeld. Und ein paar von ein paar Wochen, dass ich nur durch einen Eimer Wasser hat trennen können. Ne? Wenn ihr wisst, was ich meine. Aber stabil ist er noch auf jeden Fall. Und was ich so schön finde, sind die Details. Die Details machen letztendlich den Wert dieses Strandkorbs aus. Zum Beispiel im Seitentäschchen steckt noch ein vergessener Keks von 2009. Hart, aber kostenlos. Ne? Der Strandkorb eignet sich ideal zum Sitzen, zum Liegen oder zum Nachdenken über Lebensentscheidung. Ne? Über Lebensentscheidung. Preislich, sag ich mal, Verhandlungsbasis, aber nur bei Ebbe. Also, wer zuerst kommt, sitzt zuerst. Das ist doch klar. Und wer meckert, setzt sich woanders hin. Ist auch klar. Also, moin und viel Spaß mit der Show. Vielleicht bis morgen.
0: Vielen Dank, Hinak.

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3: Ich bin Thomas Brockt. Mehr als 2000 Handelsschiffe stecken teilweise seit Wochen in der Straße von Hormuz fest, darunter mindestens 75 Öltanker. Die USA wollen heute eine Initiative starten, um ihnen die Durchfahrt zu ermöglichen. Der Iran warnte die USA aber bereits vor Aktionen in der strategisch wichtigen Meerenge.
4: Ein Krieg der Worte geht den maritimen Aktionen in der Straße von Hormuz voraus. Die USA behaupten, zwei Handelsschiffen unter US-Flagge die Durchfahrt ermöglicht zu haben. Der Iran aber behauptet auch, zwei US-Zerstörer gehindert zu haben, in die Straße von Hormuz einzufahren. Weitere Berichte schwirren umher. So will der Iran ein US-Kriegsschiff mit Raketen beschossen haben. Die US-Seite bestreitet das. Kein Schiff der US-Marine sei getroffen worden. Überprüfen lässt sich das alles auf die Schnelle nicht. Aus den USA, Tina Eck.
3: Die Spritpreise enttäuschen derzeit viele Autofahrer, die durch den Tankrabatt eine stärkere Entlastung erwartet hatten. Nach einem deutlichen Rückgang am ersten Tag der Steuersenkung geht es an den Zapfsäulen tendenziell wieder bergauf. Das zeigen Zahlen des ADAC und des Bundeskartellamts. Bereits gestern waren Superbenzin und Diesel pro Liter im bundesweiten Schnitt nur noch zwischen 10 und 11 Cent billiger als am letzten Tag vor dem Start des Rabatts. Also deutlich weniger als die 16,7 Cent pro Liter, um die Steuern vorübergehend gesenkt wurden. Die Demokratie hat einer Studie zufolge in Deutschland breiten Rückhalt, auch wenn viele Bürgerinnen und Bürger in der Praxis Schwächen sehen. Das geht aus dem aktuellen Demokratiemonitor der Bertelsmann Stiftung hervor.
5: Die allermeisten, also mehr als 80%, die stehen hinter dem Prinzip liberale Demokratie. Ein enorm hoher Wert, sagen die Studienmacher. Das Problem, die Praxis, also wie die Demokratie funktioniert, da sind viele skeptisch. Vor allem den Parteien bescheinigen sie eine ziemlich miese Performance. Unterm Strich aber, so die Studie, stehe die Demokratie trotz einiger Defizite hier bei uns auf einem stabilen Fundament. Claudia Wächter, Nachrichtenredaktion.
3: Mehr als 3 Jahre nach dem Diebstahl eines Goldschatzes aus einem Museum im oberbayerischen Manching suchen Ermittler wieder nach dem verschwundenen Großteil der Beute. Sie vermuten, dass das fehlende Gold auf dem Grundstück des Hauptverdächtigen und seiner Partnerin in Plate in Mecklenburg-Vorpommern versteckt ist. Der Goldschatz war im November 2022 gestohlen worden. 4 Täter wurden festgenommen und zu langjährigen Haftstrafen verurteilt.
6: Und jetzt für euch das Südwesten-Update mit Talia Nürnberger. Der Abzug von US-Truppen aus Deutschland ist gerade für Rheinland-Pfalz ein Thema. Gegenüber der dpa nannte es Ralf Hechler, der Bürgermeister der Gemeinde Rammstein, fatal. Mit Familiennachzug könnten bis zu 12.000 Menschen wegziehen. Ein Mann ist bei einer Wanderung im Rems-Murr-Kreis etwa 7 Meter in die Tiefe gestürzt. Ein Rettungshubschrauber flog ihn in eine Klinik. Ein kurioser Diebstahl hat sich im Bischofsheim ereignet. Hier sind aus einem Taubenschlag über 20 junge Brieftauben gestohlen worden. Mehr dazu hört ihr in den News um 9:30.
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7: Auf der A1 Richtung Saarbrücken gibt es zwischen Schwaich und Mehring 2 Kilometer Stau. Auf der A3 Richtung Köln steht ihr zwischen Dierdorf und Bad Honnef auf 2 Kilometern. Auf der A6 Richtung Kaiserslautern stockt der Verkehr zwischen dem Viernheimer Dreieck und dem Kreuz Frankenthal auf 3 Kilometern. Wir wünschen euch eine gute Fahrt.
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7: In Waldmoor sind es aktuell 18 Grad, in Otterberg haben wir 20 und in Eisenberg messen wir 22 Grad. In der Nacht sinkt das Thermometer auf frische 11 Grad. So wird das Wetter morgen. Es erwartet euch ein Tag mit teils bewölktem Himmel und Regen bei anfangs 11 Grad. Im Laufe des Tages steigt das Thermometer auf bis zu 15 Grad an.
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8: Ich freue mich. Nächste Runde 60 Seconds Spezial steht an. Die schnellste Wissensrally der Welt. Wie viele Fragen könnt ihr in 60 Sekunden richtig beantworten? Gibt einen Strandkorb in dieser Woche zu gewinnen im Wert von 2000 Euro. Und anmelden ganz easy über unsere App oder Homepage. 60 Seconds Spezial, die schnellste Wissensrally der Welt. Jetzt 17.05 Uhr. Sind Lizzie, the boys are back in town. Schönen Nachmittag. Hallo.

0: Rockstar Rock and Pop mit Metallica. Turn the Page, 17:16 Uhr. Jetzt sage ich Tom Petty, I won't back down.
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0: Es geht diese Woche um einen Strandkorb im Wert von 2000 Euro. Wäre vielleicht was für Sarah aus Göttingen. Hallo Sarah.
3: Hallo.
0: Hast du Platz?
3: Ja, immer.
0: Immer? Wo würde er denn hin? Habt ihr einen Garten?
3: Nee, tatsächlich nicht, aber einen Balkon.
0: Okay, da passt er drauf?
3: Oh, bestimmt.
0: Okay, wunderbar. Dann drücke ich die Daumen aktuell für Sascha aus Rügge. Mit 4 Punkten hat keinen guten Morgen gehabt heute, aber das heißt für dich, gute Chance zum Überholen.
3: Na, dann schauen wir mal.
0: Ich starte den Zufallsgenerator, einen Stopp und dann geht's los.
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0: Muss das sein? Frage Nummer 1. Wie lautet der bürgerliche Vorname von Alice Cooper? Dave oder Vincent?
3: Dave.
0: Vincent, welche Band wurde 1965 unter dem Namen Nameless gegründet? Die Rolling Stones oder die Scorpions?
3: Scorpions.
0: War Philip Collins ein Gründungsmitglied der Band Genesis?
3: Ja.
0: Nein, wer wird auch Prince of Darkness oder Godfather of Metal genannt?
3: Weiter.
0: Ozzy Osbourne, welches Instrument spielt Angus Young von der AC/DC?
3: Gitarre.
0: Liedgitarre, das mal gelten. Aus welchem Land stammt Volbeat?
3: Weiter.
0: Dänemark, was ist das meistverkaufte Album aller Zeiten? Back in Black oder Thriller?
3: Thriller.
0: Wie oft wiederholt Bruce Springsteen das Wort I'm going down in dem entsprechenden Titel? 18 oder 81 Mal?
3: 81.
0: 81, richtig. Welcher Ex-Beatle hat vorletzte Woche ein Country-Album veröffentlicht?
3: Weiter.
0: Ringo Starr, über wen hat Billy Armstrong das Lied Wake Me Up When It's September Ends geschrieben? Sein Vater oder seiner Mutter?
3: Mutter.
0: Vater, in welchem Land wurde Carlos Santana geboren?
3: Spanien.
0: Mexiko, welcher berühmte, und da sind 60 Sekunden rum. Schwere Frage.
3: Ja.
0: Ziemlich anspruchsvoll, würde ich sagen. Von daher keine Häme, bitte nicht. Gute Leistung, 4 Punkte hast du gezogen. Gleichstand, ihr seid sozusagen beide mit 4 Punkten am Start. Ja, das sieht gut aus. Vielleicht hält's. Weiß man nicht.
3: Machen wir schon.
0: Ich wünsche einen schönen Abend und vielleicht bis zum Ende der Woche. Ich drücke die Daumen.
3: Alles klar, danke.
0: Ja, ciao, tschüss.
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14: Hallo, mein Name ist Talia Nürnberger. Kaiserslautern ist am Wochenende mit einer großen Eröffnungsfeier in den Kultursommer Rheinland-Pfalz gestartet. Der Kultursommer fällt dieses Jahr auf Kaiserslauterns 750-jähriges Stadtjubiläum. Das Motto lautet die goldenen 20er. In der Innenstadt hat sich eine lange Kulturmeile mit Konzerten, Kunst- und Straßenprogrammen für alle Altersgruppen gebildet. Ein Höhepunkt war eine Akrobatikshow an der Fassade des Rathauses. Laut Oberbürgermeisterin Beate Kimmel habe man bewusst auf mehrere kleine Veranstaltungen für ein breites Publikum umgesetzt. Landesweit sind im Rahmen des Kultursommers bis Oktober mehr als 200 Projekte passend zu den 1920ern geplant. Der Abzug von US-Truppen aus Deutschland ist gerade für Rheinland-Pfalz ein großes Thema. Gegenüber der dpa nannte es Ralf Fechler, der Bürgermeister der Gemeinde Ramstein, fatal. Mit Familiennachzug wären das bis zu 12.000 Menschen, die wegziehen. Nach den bisherigen Drohungen sei das jetzt laut Ministerpräsident Alexander Schweizer mit der offenen Konfrontation gegen Kanzler Merz eine neue Dimension. Ein Mann ist bei einer Wanderung im Rems-Murr-Kreis etwa 7 Meter in die Tiefe gestürzt. Ein Rettungshubschrauber flog ihn in eine Klinik. Ein kurioser Diebstahl hat sich im Bischofsheim ereignet. Hier sind aus einem Taubenschlag über 20 junge Brieftauben geklaut worden.
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16: Auf der A1 Richtung Trier gibt es zwischen Schweich und dem Dreieck Moseltal 2 Kilometer Stau. Rechnet mit mindestens 8 Minuten Verzögerung. Auf der A6 Richtung Kaiserslautern stockt es zwischen Mannheim-Sandhofen und Ludwigshafen-Nord. Ebenfalls Richtung Kaiserslautern rollt der Verkehr zwischen Frankenthal und dem Kreuz Frankenthal nur zäh. Gute Fahrt.
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16: In Weilerbach haben wir aktuell 20 Grad. In Kirchheim-Bolanden sind es 21 Grad, während Rockenhausen 19 Grad meldet. In der Nacht sinkt das Thermometer auf frische 11 Grad. So wird das Wetter morgen. Es erwartet euch ein Tag mit teils bewölktem Himmel und Regen bei anfangs 11 Grad. Im Laufe des Tages steigt das Thermometer auf bis zu 15 Grad an.
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17.42 Uhr ist die Olli Peral Show. In der Leipziger Innenstadt herrscht laut Angaben der Polizei eine unübersichtliche Lage. Es soll mehrere Verletzte gegeben haben, nachdem ein Auto in eine Menschenmenge gefahren ist. Mehr ist mit Informationen leider im Moment nicht zu rechnen. Mehr dazu wieder in unserem News-Update um 6. Bleibt dran.

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5: Ich bin Thomas Brockt. Kurz vor ihrem ersten Jahr im Amt steckt die schwarz-rote Bundesregierung im Umfragetief. Kanzler Merz hat mehr Kompromissbereitschaft vom Koalitionspartner SPD gefordert. Fraglich ist, ob das reicht, um die Kurve zu kriegen.
6: Wir können Kompromiss, das habe man bewiesen, sagt die SPD und ist wenig angetan von Merz' Forderungen. Es brodelt also weiter, man streitet, wer wen blockiert und damit auch die schwierigen Reformprojekte der Regierung. Aber aus allen Ecken hört man, wir müssen uns zusammenraufen. Die Mehrheit der Wähler glaubt allerdings nicht daran, dass die Koalition noch lange hält. Luft verschaffen würde Schwarz-Rot Wirtschaftswachstum. Aber das ist auch nicht in Sicht. Claudia Wächter, Nachrichtenredaktion.
5: Die Spritpreise enttäuschen derzeit viele Autofahrer, die durch den Tankrabatt eine stärkere Entlastung erwartet hatten. Nach einem deutlichen Rückgang am ersten Tag der Steuersenkung geht es an den Zapfsäulen tendenziell wieder bergauf. Das zeigen Zahlen des ADAC und des Bundeskartellamts. Bereits gestern waren Superbenzin und Diesel pro Liter im bundesweiten Schnitt nur noch zwischen 10 und 11 Cent billiger als am letzten Tag vor dem Start des Rabatts. Also deutlich weniger als die 16,7 Cent pro Liter, um die Steuern vorübergehend gesenkt wurden. Mehr als 2000 Handelsschiffe stecken teilweise seit Wochen in der Straße von Hormuz fest, darunter mindestens 75 Öltanker. Die USA wollen heute eine Initiative starten, um ihnen die Durchfahrt zu ermöglichen. Der Iran warnte die USA aber bereits vor Aktionen in der strategisch wichtigen Meerenge.
7: Ein Krieg der Worte geht den maritimen Aktionen in der Straße von Hormuz voraus. Die USA behaupten, 2 Handelsschiffen unter US-Flagge die Durchfahrt ermöglicht zu haben. Der Iran aber behauptet auch, 2 US-Zerstörer gehindert zu haben, in die Straße von Hormuz einzufahren. Weitere Berichte schwirren umher. So will der Iran ein US-Kriegsschiff mit Raketen beschossen haben. Die US-Seite bestreitet das. Kein Schiff der US-Marine sei getroffen worden. Überprüfen lässt sich das alles auf die Schnelle nicht. Aus den USA, Tina Eck.
5: In einer gemeinsamen Aktion haben SPD, Grüne und Linke ihren Abschied von der Internetplattform X erklärt. X sei in den letzten Jahren im Chaos versunken, hieß es in teilweise wortgleichen Erklärungen der 3 Parteien und Bundestagsfraktionen. Politische Debatten lebten vom Austausch, während X zunehmend Desinformation fördere.
8: Und jetzt für euch das Südwesten-Update mit Talia Nürnberger. Der Abzug von US-Truppen aus Deutschland ist gerade für Rheinland-Pfalz ein Thema. Gegenüber der dpa nannte es Ralf Fechler, der Bürgermeister der Gemeinde Ramstein, fatal. Mit Familiennachzug könnten bis zu 12.000 Menschen wegziehen. Ein Mann ist bei einer Wanderung im Rems-Murr-Kreis etwa 7 Meter in die Tiefe gestürzt. Ein Rettungshubschrauber flog ihn in eine Klinik. Ein kurioser Diebstahl hat sich im Bischofsheim ereignet. Hier sind aus einem Taubenschlag über 20 junge Brieftauben gestohlen worden. Mehr dazu hört ihr in den News um 9:30.
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9: Auf der A48 Richtung Dernbach gibt es zwischen Koblenz Nord und Bendorf Neuwied 2 Kilometer Stau. Rechnet mit mindestens 5 Minuten Verzögerung. Auf der A1 Richtung Trier steht ihr zwischen Schweich und dem Dreieck Moseltal 1 Kilometer. Auch hier mindestens 5 Minuten Zeitverlust. Auf der A60 Richtung Mainz rollt der Verkehr zwischen Hechtsheim Ost und dem Kreuz Mainz Süd nur zäh. Plant mindestens 2 Minuten mehr ein. Wir wünschen euch eine gute Fahrt.
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9: In Weilerbach zeigt das Thermometer 19 Grad. Kirchheim-Bullanden meldet 20 Grad, während es in Ramstein-Miesenbach ebenfalls 19 Grad sind. In der Nacht sinkt das Thermometer auf frische 11 Grad. So wird das Wetter morgen. Es erwartet euch ein Tag mit teils bewölktem Himmel und Regen bei anfangs 11 Grad. Im Laufe des Tages steigt das Thermometer auf bis zu 15 Grad an.
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10: Ja, und hier kommt die Erkenntnis des Abends in der Rush Hour. Jedes Auto hat ja in der Regel ein Autoradio. Und jedes Autoradio hat in der Regel Stationstasten. Und da sind wir natürlich bescheiden. Wir sind auf Platz 1 und das ist auch absolut alternativlos. Hier ist die Olli Peral Show. Kommt gut durch diesen frühen Montagabend mit uns. Und jetzt Queen und Don't Stop Me Now. Kommt gut heim, fahrt vorsichtig.

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1: Danke, Montag. Und das ist das alte Spielchen. Daumen hoch, Daumen nach unten. Letzteres meist ziemlich ungemütlich. Ich rede davon, dass ihr ab sofort wieder bei uns Songtester werden könnt. Ihr seid Musikchef und bestimmt sozusagen mit eurem Klick, welche Titel ihr gut findet und welche Scheiße. Zum Beispiel mit dabei Måneskin.

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7: Hallo, mein Name ist Talia Nürnberger. Kaiserslautern ist am Wochenende mit einer großen Eröffnungsfeier in den Kultursommer Rheinland-Pfalz gestartet. Der Kultursommer fällt dieses Jahr auf Kaiserslauterns 750-jähriges Stadtjubiläum. Das Motto lautet die goldenen 20er. In der Innenstadt hat sich eine lange Kulturmeile mit Konzerten, Kunst- und Straßenprogrammen für alle Altersgruppen gebildet. Ein Höhepunkt war eine Akrobatikshow an der Fassade des Rathauses. Laut Oberbürgermeisterin Beate Kimmel habe man bewusst auf mehrere kleine Veranstaltungen für ein breites Publikum gesetzt. Landesweit sind im Rahmen des Kultursommers bis Oktober mehr als 200 Projekte passend zu den 1920ern geplant. Der Abzug von US-Truppen aus Deutschland ist gerade für Rheinland-Pfalz ein großes Thema. Gegenüber der dpa nannte es Ralf Fechler, der Bürgermeister der Gemeinde Rammstein, fatal. Mit Familiennachzug wären das bis zu 12.000 Menschen, die wegziehen. Nach den bisherigen Drohungen sei das jetzt laut Ministerpräsident Alexander Schweizer mit der offenen Konfrontation gegen Kanzler Merz eine neue Dimension. Ein Mann ist bei einer Wanderung im Rems-Murr-Kreis etwa 7 Meter in die Tiefe gestürzt. Ein Rettungshubschrauber flog ihn in eine Klinik. Ein kurioser Diebstahl hat sich im Bischofsheim ereignet. Hier sind aus einem Taubenschlag über 20 junge Brieftauben geklaut worden.
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8: Auf der A48 Richtung Dernbach gibt es zwischen Koblenz-Nord und Bendorf 1 Kilometer Stau. Rechnet mit mindestens 3 Minuten Zeitverlust. Gute Fahrt.
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8: In Waldmoor und Kusel messen wir aktuell 18 Grad. In Eisenberg haben wir 20 Grad. In der Nacht sinkt das Thermometer auf frische 11 Grad. So wird das Wetter morgen. Es erwartet euch ein Tag mit teils bewölktem Himmel und Regen bei anfangs 11 Grad. Im Laufe des Tages steigt das Thermometer auf bis zu 15 Grad an.
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1: Und jetzt haben wir eine brandneue Kombo für euch, die bislang kaum einer kennt. Und das wollen wir ändern, nämlich Harsh aus Paris. Im Juli erst ihr zweites Album raus und wollen echte Gefühle mit echten Gitarren verbinden.
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1: Hier sind Harsh mit Back to Life.
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3: Ich bin Thomas Brockt. In der Leipziger Innenstadt ist ein Auto in mehrere Menschen gefahren. Zwei Menschen starben, zwei wurden schwer verletzt, wie ein Stadtsprecher mitteilte. Laut Polizei wurde der Fahrer festgenommen. Von ihm gehe derzeit keine Gefahr mehr aus. Nähere Informationen zum genauen Hergang und Hintergrund sind noch nicht bekannt. Der Vorfall ereignete sich in der Grimmaischen Straße, die vom zentralen Augustusplatz in die Leipziger Fußgängerzone führt. Kurz vor ihrem ersten Jahr im Amt steckt die schwarz-rote Bundesregierung im Umfragetief. Kanzler Merz hat mehr Kompromissbereitschaft vom Koalitionspartner SPD gefordert. Fraglich ist, ob das reicht, um die Kurve zu kriegen.
4: Wir können Kompromiss, das habe man bewiesen, sagt die SPD und ist wenig angetan von Merz' Forderungen.

0: brodelt also weiter. Man streitet, wer wen blockiert und damit auch die schwierigen Reformprojekte der Regierung. Aber aus allen Ecken hört man, wir müssen nun zusammenraufen. Die Mehrheit der Wähler glaubt allerdings nicht daran, dass die Koalition noch lange hält. Luft verschaffen würde Schwarz-Rot Wirtschaftswachstum. Aber das ist auch nicht in Sicht. Claudia Wächter, Nachrichtenredaktion.
1: Große Waldbrände in Deutschland und Tschechien halten aktuell Einsatzkräfte in Atem. In der Region am tschechischen Nationalpark Böhmische Schweiz nahe der Grenze zu Sachsen lodert seit Samstag ein Waldbrand, der sich zumindest nicht weiter ausbreitet. Dramatischer ist die Lage im brandenburgischen Jüterbog. Dort brennt es auf einem mit Munition belasteten früheren Truppenübungsplatz.
2: Mehr als 100 Hektar Fläche stehen in Jüterbog in Flammen und die Einsatzkräfte können nur zuschauen, denn die Altmunition und auch Chemikalien, die dort im Boden lagern, machen einen Löscheinsatz quasi unmöglich. Es ist zu gefährlich. Mit Schneisen soll zumindest ein Ausbreiten der Flammen verhindert werden. Wie in Brandenburg hoffen auch die Einsatzkräfte in Tschechien auf Regen. Mit Helikoptern wird im Nationalpark Böhmische Schweiz derzeit versucht, den Brand aus der Luft zu löschen. Diana Kramer, Nachrichtenredaktion.
1: In den Vereinigten Arabischen Emiraten ist nach einem iranischen Drohnenangriff ein Großbrand ausgebrochen. Betroffen ist ein Industriegebiet der Hafenstadt Fujairah. Der Zivilschutz sei dabei, die Lage unter Kontrolle zu bringen, heißt es vor Ort. Es ist die erste Warnung des Golfstaats vor einem iranischen Angriff seit Beginn der Waffenruhe zwischen den USA und Iran am 8. April.
3: Und jetzt für euch das Südwesten-Update mit Talia Nürnberger. Der Abzug von US-Truppen aus Deutschland ist gerade für Rheinland-Pfalz ein Thema. Gegenüber der dpa nannte es Ralf Fechler, der Bürgermeister der Gemeinde Ramstein, fatal. Mit Familiennachzug könnten bis zu 12.000 Menschen wegziehen. Ein Mann ist bei einer Wanderung im Rems-Murr-Kreis etwa 7 Meter in die Tiefe gestürzt. Ein Rettungshubschrauber flog ihn in eine Klinik. Ein kurioser Diebstahl hat sich im Bischofsheim ereignet. Hier sind aus einem Taubenschlag über 20 junge Brieftauben gestohlen worden. Mehr dazu hört ihr in den News um 9:30.
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5: Hallo auf die Straßen. Aktuell liegen uns keine Meldungen vor. Ihr habt freie Fahrt. In 30 Minuten gibt es hier das nächste Update. Kommt gut und sicher an euer Ziel.
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5: In Landstuhl zeigt das Thermometer 18 Grad. Waldmoor meldet 16 Grad. Und in Rockenhausen haben wir ebenfalls 18 Grad. In der Nacht sinkt das Thermometer auf frische 11 Grad. So wird das Wetter morgen. Es erwartet euch ein Tag mit teils bewölktem Himmel und Regen bei anfangs 11 Grad. Im Laufe des Tages steigt das Thermometer auf bis zu 15 Grad an.
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0: Original oder Cover? Das ist hier die Frage.
1: Für unser Original gehen wir heute zurück ins Jahr 1973. Das Musical Rocky Horror Picture Show feiert in London Premiere. Im selben Jahr, also 73, veröffentlichte Bruce Springsteen die Nummer Blinded by the Light. Der Titel ist Teil seines damaligen Debütalbums Greetings from Ashbury Park. Der Song erzählt die Geschichte eines jungen Mannes, der davon träumt, ein erfolgreicher Schriftsteller zu werden, aber Schwierigkeiten hat, seine Arbeit veröffentlicht zu bekommen. Die bekannteste Version des Songs wurde jedoch 76 von der britischen Band Manfred Mann's Earth Band aufgenommen und als Single veröffentlicht. Die Coverversion wurde ein Riesenhit, erreichte Platz 1 in den US Billboard Charts. Ja, Blinded by the Light, das wird eine ganz schwere Entscheidung. Welche Version soll ich spielen? Das Original von Springsteen oder doch lieber die Manfred Mann's Earth Band? Hier kommt eine WhatsApp-Sprachmessage rein, da hören wir jetzt natürlich erstmal rein.
2: Ich bin der Stefan aus Lingen.
1: Ja.
2: Und auf jeden Fall Manfred Mann's Earth Band.
1: Ja.
2: Ich kenne das Original auch gar nicht, aber kann mich an viele geniale Fäden aus meiner Jugend erinnern,
1: ja,
2: wo mit Sicherheit nur diese Version gespielt wurde, wenn wir das Stück gehört haben. Also, Blinded by the Light, ausschließlich als Cover. Sehr gut.
1: Jetzt eine ganz schwere Kiste. Also, ihr wisst ja, ich stehe auf die Originale und in dem Fall auch zu 100%, denn Bruce Springsteen mit Blinded by the Light, absolutes Novum hier in der Show, auf den Titel, habe ich so noch nie gespielt, wird Zeit. Deswegen danke fürs Voten, 0171 731 6046, morgen neue Runde, aber jetzt erstmal 5 Minuten Bruce Springsteen, der Boss, zum Mitsingen. Blinded by the Light, Original schlägt die Coverversion, nur hier.

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6: Hallo, mein Name ist Talia Nürnberger. Kaiserslautern ist am Wochenende mit einer großen Eröffnungsfeier in den Kultursommer Rheinland-Pfalz gestartet. Der Kultursommer fällt dieses Jahr auf Kaiserslauterns 750-jähriges Stadtjubiläum. Das Motto lautet die goldenen 20er. In der Innenstadt hat sich eine lange Kulturmeile mit Konzerten, Kunst- und Straßenprogrammen für alle Altersgruppen gebildet. Ein Höhepunkt war eine Akrobatikshow an der Fassade des Rathauses. Laut Oberbürgermeisterin Beate Kimmel habe man bewusst auf mehrere kleine Veranstaltungen für ein breites Publikum gesetzt. Landesweit sind im Rahmen des Kultursommers bis Oktober mehr als 200 Projekte passend zu den 1920ern geplant. Der Abzug von US-Truppen aus Deutschland ist gerade für Rheinland-Pfalz ein großes Thema. Gegenüber der dpa nannte es Ralf Fechler, der Bürgermeister der Gemeinde Ramstein, fatal. Mit Familiennachzug wären das bis zu 12.000 Menschen, die wegziehen. Nach den bisherigen Drohungen sei das jetzt laut Ministerpräsident Alexander Schweizer mit der offenen Konfrontation gegen Kanzler Merz eine neue Dimension. Ein Mann ist bei einer Wanderung im Rems-Murr-Kreis etwa 7 Meter in die Tiefe gestürzt. Ein Rettungshubschrauber flog ihn in eine Klinik. Ein kurioser Diebstahl hat sich im Bischofsheim ereignet. Hier sind aus einem Taubenschlag über 20 junge Brieftauben geklaut worden.
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8: Auf der A3 Richtung Köln gibt es zwischen Dierdorf und Neuwied 2 Kilometer Stau. Rechnet mit mindestens 9 Minuten Zeitverlust. Gute Fahrt.
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8: In Eisenberg haben wir aktuell 19 Grad, in Otterberg und Kaiserslautern sind es jeweils 18 Grad. In der Nacht sinkt das Thermometer auf frische 11 Grad. So wird das Wetter morgen. Es erwartet euch ein Tag mit teils bewölktem Himmel und Regen bei anfangs 11 Grad. Im Laufe des Tages steigt das Thermometer auf bis zu 15 Grad an.
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6: Ich bin Thomas Brockt. Schock in Leipzig. In der Innenstadt ist dort am späten Nachmittag ein Auto in mehrere Menschen gefahren. Zwei Menschen starben, viele weitere wurden verletzt. Der Fahrer wurde inzwischen festgenommen. Oberbürgermeister Jung gab deshalb erste Entwarnung.
7: Die wichtige Botschaft ist, dass alle Menschen davon ausgehen können, die Lage ist jetzt geklärt. Es gibt keine weitere Gefährdung. Alle können nach Hause gehen, in Ruhe sich auf den Weg nach Hause machen. Es gibt keine Gefährdungslage mehr. Es ist im Griff. Die Polizei hat den Täter gefasst.
6: Leipzigs Oberbürgermeister Jung. Nähere Informationen zum genauen Hergang und Hintergrund sind noch nicht bekannt. Der Vorfall ereignete sich in der Grimmaischen Straße, die vom zentralen Augustusplatz in die Leipziger Fußgängerzone führt. Erstmals seit Beginn der Waffenruhe haben sich die Spannungen am Persischen Golf wieder deutlich zugespitzt. In den Vereinigten Arabischen Emiraten ist nach einem iranischen Drohnenangriff ein Großbrand in einem Industriegebiet ausgebrochen. Betroffen sei die Hafenstadt Fujairah, hieß es. Zuvor hatten Irans Revolutionsgarden nach eigenen Angaben mehrere Raketen als Warnung in Richtung von US-Kriegsschiffen abgefeuert, die sich im Meer vor der Südküste befunden haben sollen. Hintergrund ist der Streit um die vom Iran kontrollierte und von den USA blockierte Straße von Hormuz. Trotz des Tankrabatts, die Spritpreise sind über das Wochenende deutlich gestiegen.

0: Ein Liter Super E10 oder Diesel kosteten im Schnitt gestern um 2,5 Cent mehr als einen Tag davor. SPD-Fraktionschef Miersch kritisiert deshalb die Mineralölkonzerne.
1: Viele Experten hatten damit schon gerechnet, die Bundesregierung offenbar nicht. Mineralölkonzerne geben den Tankrabatt nicht 1:1 an die Autofahrer weiter. Das könne man sich nicht gefallen lassen, sagte SPD-Fraktionschef Miersch bei NTV. Er könne sich vorstellen, dass die Bundesregierung nochmal nachschärfen wird. Das Kartellamt könnte etwa noch mehr Rechte bekommen. Schon beim ersten Tankrabatt vor 4 Jahren gab es die Kritik, dass der Steuervorteil nicht komplett ankommt beim Kunden. Thomas Bremser, Redaktion.
0: Nach einem möglichen Ausbruch des Hunter-Virus auf einem Kreuzfahrtschiff ist auch ein deutscher Passagier gestorben. Das teilte der niederländische Reiseveranstalter mit. Weitere Einzelheiten wie Geschlecht oder Alter sind noch nicht bekannt. Zuvor war bereits bekannt geworden, dass ein älteres Ehepaar aus den Niederlanden gestorben war. In allen Todesfällen ist noch nicht bestätigt, dass es einen Zusammenhang mit einem möglichen Ausbruch des Hunter-Virus gibt. Bei einem erkrankten Passagier war das Virus aber nachgewiesen worden.
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3: Auf der A3 Richtung Köln gibt es zwischen Dierdorf und Neuwied 2 Kilometer Stau. Rechnet mit etwa 11 Minuten Zeitverlust. Gute Fahrt.
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3: In Eisenberg zeigt das Thermometer 18 Grad. In Kusel haben wir ebenfalls 18. Und auch in Kirchheim-Bullanden messen wir 18 Grad. In der Nacht sinkt das Thermometer auf milde 11 Grad. So wird das Wetter morgen. Es erwartet euch ein Tag mit Wolken und Regen bei anfangs 11 Grad. Im Laufe des Tages steigt das Thermometer auf bis zu 16 Grad an.
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1: Und jetzt haben wir echte Newcomer für euch. Frisch aus den USA und bei uns noch recht unbekannt. The

0: haben gerade erst ihre Debüt-EP rausgebracht und bringen uns atmosphärischen Alternative Rock aus Los Angeles mit.
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0: Hier sind The Probs mit Sing.

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4: Ich bin Thomas Brockt. Schreckliche Szenen in der Leipziger Innenstadt. Bei einer mutmaßlichen Amokfahrt sind am frühen Abend 2 Menschen getötet worden, 3 wurden schwer verletzt. Es gäbe viele weitere Verletzte, sagte Leipzigs Oberbürgermeister Jung. Sachsens Innenminister Schuster sagte über den festgenommenen Fahrer:
5: Wir haben es mit hoher Wahrscheinlichkeit zum Stand jetzt mit einem Einzeltäter zu tun. Und es ist ein Amoktäter. Wir gehen also davon aus, dass Leipzig absolut sicher ist, man sich auch sicher in der Fußgängerzone wieder bewegen kann. Der Täter ist 33-jähriger deutscher Staatsangehöriger.
4: Sachsens Innenminister Schuster. Über ein mögliches Motiv ist noch nichts bekannt. Der Vorfall

0: Fall eignete sich in der Grimmaischen Straße, die vom zentralen Augustusplatz in die Leipziger Fußgängerzone führt. Russland hat im Krieg gegen die Ukraine eine zweitägige Waffenruhe um den Tag des Sieges im Zweiten Weltkrieg am 9. Mai angeordnet. Diese gelte auf Anordnung von Präsident Putin am 8. und 9. Mai, teilte das russische Verteidigungsministerium mit. Moskau zähle darauf, dass die ukrainische Seite dem Beispiel folge. Der ukrainische Präsident Selenskyj hatte zuvor mitgeteilt, dass Kiew keine offiziellen Angebote zu einer möglichen Feuerpause erhalten habe. Kurz vor ihrem ersten Jahr im Amt steckt Schwarz-Rot im Umfragetief. Kanzler Merz forderte den Koalitionspartner SPD zu mehr Kompromissbereitschaft auf. Fraglich ist, ob das reicht, die Kurve zu kriegen.
1: Wir können Kompromiss, das habe man bewiesen, sagt die SPD und ist wenig angetan von Merz' Forderungen. Es brodelt also weiter, man streitet, wer wen blockiert und damit auch die schwierigen Reformprojekte der Regierung. Aber aus allen Ecken hört man, wir müssen nun zusammenraufen. Die Mehrheit der Wähler glaubt allerdings nicht daran, dass die Koalition noch lange hält. Luft verschaffen würde Schwarz-Rot Wirtschaftswachstum, aber das ist auch nicht in Sicht. Claudia Wächter, Nachrichtenredaktion.
0: Nach einem möglichen Ausbruch des Hunter-Virus auf einem Kreuzfahrtschiff ist auch ein deutscher Passagier gestorben. Das teilte der niederländische Reiseveranstalter mit. Weitere Einzelheiten wie Geschlecht oder Alter sind noch nicht bekannt. Zuvor war bereits bekannt geworden, dass ein älteres Ehepaar aus den Niederlanden gestorben war. In allen Todesfällen ist noch nicht bestätigt, dass es einen Zusammenhang mit einem möglichen Ausbruch des Hunter-Virus gibt. Bei einem erkrankten Passagier war das Virus aber nachgewiesen worden.
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3: Hallo auf die Straßen. Aktuell liegen uns keine Meldungen vor. Ihr habt freie Fahrt. In 30 Minuten gibt es hier das nächste Update. Kommt gut und sicher an euer Ziel.
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3: In Otterberg und Weilerbach zeigt das Thermometer jeweils 17 Grad, während es in Waldmoor mit 14 Grad etwas kühler ist. In der Nacht sinkt das Thermometer auf milde 11 Grad. So wird das Wetter morgen. Es erwartet euch ein Tag mit Wolken und Regen bei anfangs 11 Grad. Im Laufe des Tages steigt das Thermometer auf bis zu 16 Grad an.
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6: Ich bin Ursula Winkler. In Leipzig ist ein Auto in eine Menschenmenge gefahren. Es gibt 2 Tote und 2 Schwerverletzte. Der Fahrer wurde laut Polizei festgenommen. Sachsens Ministerpräsident Kretschmer geht von einer mutmaßlichen Amokfahrt aus.
7: Er werde alles daran setzen, die Tat schnell und vollständig aufzuklären. Sachsen halte zusammen, betonte der Landeschef. Ein Auto war vom zentralen Augustusplatz in der Leipziger Innenstadt in eine Fußgängerzone gerast. Dabei kollidierte das Fahrzeug mit mehreren Menschen. Die Hintergründe der Tat sind aktuell unklar. Der mutmaßliche Täter befindet sich in Polizeigewahrsam. Bei ihm soll es sich um einen 33-jährigen Deutschen handeln. Er ließ sich widerstandslos festnehmen. Tanja Wagner, Nachrichtenredaktion.
6: Russland hat im Krieg gegen die Ukraine eine 2-tägige Waffenruhe um den Tag des Sieges im Zweiten Weltkrieg angeordnet. Diese gelte auf Anordnung von Präsident Putin am Freitag und Samstag, teilte das russische Verteidigungsministerium mit. Moskau zähle darauf, dass die ukrainische Seite dem Beispiel folge. Kurz darauf kündigte die Ukraine ebenfalls eine Waffenruhe an. Diese soll bereits ab Mittwoch gelten. Der April ist der bisher teuerste Tankmonat aller Zeiten und trotz Steuersenkung steigen die Spritpreise weiter. Die Bundesregierung hat die Mineralölwirtschaft deshalb ermahnt, den Tankrabatt auch an die Verbraucher weiterzugeben. Die Branche ist sich aber keiner Schuld bewusst.
8: Der Tankrabatt wirkt voll und ganz, rechnet die Branche vor. Denn auch am Weltmarkt seien die Preise für Diesel und Benzin zuletzt gestiegen. Tenor, freut euch an der Zapfsäule. Ihr müsstet sonst nämlich noch mehr zahlen. Allerdings nicht nur Autofahrer sind gefrustet, auch Verbraucherschützer sind sich sicher. Die Steuersenkung wird nicht komplett von den Konzernen weitergegeben. Und für SPD-Fraktionschef Mirr steht fest, das können wir uns nicht gefallen lassen. Claudia Wächter, Nachrichtenredaktion.
6: Nach einem möglichen Ausbruch des Hunter-Virus auf einem kleinen Kreuzfahrtschiff im Atlantik sind 3 Menschen gestorben, darunter ist auch ein deutscher Passagier, wie das Auswärtige Amt bestätigte. Außerdem starb ein älteres Ehepaar aus den Niederlanden. Nach Angaben des Veranstalters gibt es mehrere Hunter-Virus-Verdachtsfälle an Bord. Bei den 3 Todesfällen ist aber noch unbestätigt, ob sie tatsächlich mit dem Virus zusammenhängen.
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1: Auf der A60 Richtung Rüsselsheim zwischen dem Kreuz Mainz Süd und Hechtsheim West läuft gerade die Unfallaufnahme. Fahrt dort bitte vorsichtig. Auf der A61 Richtung Koblenz zwischen der Einfahrt Alzey und dem Kreuz Alzey liegt ein totes Tier auf der Fahrbahn. Passt bitte auf. Gute Fahrt.
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1: In Kaiserslautern haben wir aktuell 16 Grad, in Otterberg ebenfalls 16, während Waldmoor 14 Grad meldet. In der Nacht sinkt das Thermometer auf milde 11 Grad. So wird das Wetter morgen. Es erwartet euch ein Tag mit Wolken und Regen bei anfangs 11 Grad. Im Laufe des Tages steigt das Thermometer auf bis zu 16 Grad an.
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1: Die Foo Fighters haben ihr neues Album Your Favorite Toy rausgebracht und die aktuelle Single heißt Off-Off.

0: insgesamt werden Dave Grohl und Co. auf dieser Scheibe wieder deutlich härter, lauter und einfach wieder hardrockiger.
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2: Hier sind die Foo Fighters mit Of All People.

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3: Ich bin Ursula Winkler. Bei einer mutmaßlichen Amokfahrt in Leipzig sind 2 Menschen getötet worden, 3 Menschen wurden schwer verletzt. Es gebe viele weitere Verletzte, sagte Leipzigs Oberbürgermeister Jung. Sachsens Innenminister Armin Schuster dazu.
4: Wir haben es mit hoher Wahrscheinlichkeit zum Stand jetzt mit einem Einzeltäter zu tun. Und es ist ein Amoktäter. Wir gehen also davon aus, dass Leipzig absolut sicher ist. Man sich auch sicher in der Fußgängerzone wieder bewegen kann. Der Täter ist 33-jähriger deutscher Staatsangehöriger.
3: Landesinnenminister Schuster in Leipzig. Der Verdächtige hatte am frühen Abend mit einem Auto mehrere Menschen angefahren. Er ließ sich widerstandslos festnehmen. Auf eine russische 2-tägige Waffenruhe hat die Ukraine mit einer eigenen Ankündigung reagiert. Der ukrainische

0: Präsident Zelensky kündigte eine Waffenruhe bereits ab Mittwoch an. Bis dahin sei noch genügend Zeit, die Einstellung des Feuers zu gewährleisten. Sie würden ab diesem Zeitpunkt spiegelbildlich handeln, fügte Zelensky hinzu. Zuvor hatte auch das russische Verteidigungsministerium eine Waffenruhe angekündigt, allerdings erst für Freitag und Samstag. Kurz vor ihrem ersten Jahrestag steckt die schwarz-rote Koalition im Umfragetief. Kanzler Merz und die SPD ringen darum, wer wen blockiert. Merz löste mit einem Aufruf an die SPD zu mehr Kompromissbereitschaft Unmut beim Koalitionspartner aus.
1: Wir können Kompromiss, das habe man bewiesen, sagt die SPD und ist wenig angetan von Merz' Forderung. Es brodelt also weiter, man streitet, wer wen blockiert und damit auch die schwierigen Reformprojekte der Regierung. Aber aus allen Ecken hört man, wir müssen nun zusammenraufen. Die Mehrheit der Wähler glaubt allerdings nicht daran, dass die Koalition noch lange hält. Luft verschaffen würde Schwarz-Rot Wirtschaftswachstum, aber das ist auch nicht in Sicht. Claudia Wächter, Nachrichtenredaktion.
0: US-Sängerin Britney Spears hat ihre Schuld eingeräumt, unter Alkoholeinfluss Auto gefahren zu sein. Über ihren Anwalt gab sie das vor einem Gericht in Kalifornien zu. Spears kommt mit dem Vergleich um eine härtere Bestrafung herum. Sie bekam eine einjährige Bewährungsstrafe und muss sich an mehrere Auflagen halten. Dazu gehören die Teilnahme an einem Schulungsprogramm und Therapiestunden.
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3: Hallo auf die Straßen. Aktuell liegen uns keine Meldungen vor. Ihr habt freie Fahrt. In 30 Minuten gibt es hier das nächste Update. Kommt gut und sicher an euer Ziel.
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3: In Otterberg haben wir aktuell 14 Grad. In Weilerbach und Kusel sind es jeweils 15 Grad. In der Nacht sinkt das Thermometer auf milde 11 Grad. So wird das Wetter morgen. Es erwartet euch ein Tag mit Wolken und Regen bei anfangs 11 Grad. Im Laufe des Tages steigt das Thermometer auf bis zu 17 Grad an.
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1: Man sagt ja immer, never meet your heroes. Treffe niemals deinen Helden. Mein Motto lautet da eher, seh niemals bitte deinen Helden nackt. Also zumindest nicht überraschend auf der Bühne. Genau das hat aber The Doors-Sänger Jim Morrison 1969 bei einem Gig in Miami gemacht. Also erstmal schön blank gezogen und der Menge sein bestes Stück gezeigt. War nicht die schlauste Idee, gab erstmal eine 8-monatige Haftstrafe dafür, die er aber durch seinen tragischen Tod 1971 niemals antreten sollte.
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2: Ich bin Ursula Winkler. Bei einer mutmaßlichen Amokfahrt in der Leipziger Innenstadt sind 2 Menschen getötet worden. 3 Menschen wurden schwer verletzt. Es gebe viele weitere Verletzte, sagte Oberbürgermeister Jung. Sachsens Innenminister Schuster sagte, bei dem festgenommenen Fahrer handle es sich aller Wahrscheinlichkeit

0: Nach um einen Einzeltäter, einen Amoktäter. Er sei 33 Jahre alt und deutscher Staatsbürger. Der Verdächtige hatte am frühen Abend mit einem Auto mehrere Menschen angefahren. Er ließ sich widerstandslos festnehmen. Trotz des Tankrabatts, die Spritpreise sind zuletzt deutlich gestiegen. SPD-Fraktionschef Mirsch ist sauer auf die Mineralölkonzerne.
1: Viele Experten hatten damit schon gerechnet, die Bundesregierung offenbar nicht. Mineralölkonzerne geben den Tankrabatt nicht 1:1 an die Autofahrer weiter. Das könne man sich nicht gefallen lassen, sagte SPD-Fraktionschef Mirsch bei NTV. Er könne sich vorstellen, dass die Bundesregierung nochmal nachschärfen wird. Das Kartellamt könnte etwa noch mehr Rechte bekommen. Schon beim ersten Tankrabatt vor 4 Jahren gab es die Kritik, dass der Steuervorteil nicht komplett ankommt beim Kunden. Zuletzt war der weltweite Ölpreis sogar gesunken. Thomas Bremser, Nachrichtenredaktion.
0: Die Situation im Nahen Osten spitzt sich weiter zu. Erstmals seit Wochen hat der Iran wieder die Vereinigten Arabischen Emirate angegriffen. Diese wollen sich wehren.
2: Die Emirate behalten sich das volle und legitime Recht vor, auf die Angriffe im Einklang mit dem Völkerrecht zu reagieren, teilte das Außenministerium mit. Sie machten den Iran voll verantwortlich für die Angriffe und deren Folgen. Unterdessen spitzt sich die Lage rund um die Straße von Hormuz kontinuierlich weiter zu. Auch US-Präsident Donald Trump sprach erneut Drohungen gegen den Iran aus. Im Fall von iranischen Angriffen auf US-Schiffe in der Meerenge werde der Iran von der Erde gefegt, so Trump. Amira Rajab, Beirut.
0: Auf eine russische 2-tägige Waffenruhe hat die Ukraine mit einer eigenen Bekanntgabe reagiert. Der ukrainische Präsident Selenskyj kündigte eine Waffenruhe bereits ab Mittwoch an. Sie würden ab diesem Zeitpunkt spiegelbildlich handeln, fügte Selenskyj hinzu. Zuvor hatte das russische Verteidigungsministerium eine Waffenruhe angekündigt, allerdings erst für Freitag und Samstag. Am Samstag feiert Russland den Tag des Sieges im Zweiten Weltkrieg.
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4: Hallo auf die Straßen. Aktuell liegen uns keine Meldungen vor. Ihr habt freie Fahrt. In 30 Minuten gibt es hier das nächste Update. Kommt gut und sicher an euer Ziel.
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4: In Kirchheim-Bolanden zeigt das Thermometer 15 Grad. Otterberg meldet 14 Grad, während es in Weilerbach ebenfalls 15 Grad sind. In der Nacht sinkt das Thermometer auf milde 11 Grad. So wird das Wetter morgen. Es erwartet euch ein Tag mit Wolken und Regen bei anfangs 11 Grad. Im Laufe des Tages steigt das Thermometer auf bis zu 17 Grad an.
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1: Ich bin Ursula Winkler. Bei einer mutmaßlichen Amokfahrt in der Leipziger Innenstadt sind 2 Menschen getötet worden. 3 Menschen wurden schwer verletzt. Der Fahrer wurde laut Polizei festgenommen. Sachsens Ministerpräsident Kretschmer geht von einer mutmaßlichen Amokfahrt aus.
2: Er werde alles daran setzen, die Tat schnell und vollständig aufzuklären. Sachsen halte zusammen, betonte der Landeschef. Ein Auto war vom zentralen Augustusplatz in der Leipziger Innenstadt in eine Fußgängerzone gerast. Dabei kollidierte das Fahrzeug mit mehreren Menschen. Die Hintergründe der Tat sind aktuell unklar. Der mutmaßliche Täter befindet sich in Polizeigewahrsam. Bei ihm soll es sich um einen 33-jährigen Deutschen handeln. Er ließ sich widerstandslos festnehmen. Tanja Wagner, Nachrichtenredaktion.
1: Russland hat im Krieg gegen die Ukraine eine 2-tägige Waffenruhe um den Tag des Sieges im Zweiten Weltkrieg angeordnet. Diese gelte auf Anordnung von Präsident Putin am Freitag und Samstag, teilte das russische Verteidigungsministerium mit. Kurz darauf kündigte die Ukraine ebenfalls eine Waffenruhe an. Diese soll bereits ab Mittwoch gelten.
3: Das gab es in 4 Jahren Ukraine-Krieg noch nicht. Zeitlich versetzte Waffenruhen. Erst will die Ukraine morgen und übermorgen nicht schießen, Russland will am Freitag und Samstag stillhalten. Dann wird in Russland der Tag des Sieges gefeiert. Die Ukraine gibt damit keine Garantie für die Militärparade in Moskau ab. Doch Russland hat für den Fall von Angriffen mit Vergeltung gedroht. Es ist doch unwahrscheinlich, dass Kiew so etwas plant. Selenskyj geht es darum, über Waffenruhen wieder in Friedensgespräche zu kommen. Friedemann Kohler, Nachrichtenredaktion.
1: Nach einem möglichen Ausbruch des Hunter-Virus auf einem kleinen Kreuzfahrtschiff im Atlantik sind 3 Menschen gestorben. Darunter ist auch ein deutscher Passagier, wie das Auswärtige Amt bestätigte. Außerdem starb ein älteres Ehepaar aus den Niederlanden. Nach Angaben des Veranstalters gibt es mehrere Hunter-Virus-Verdachtsfälle an Bord. Bei den 3 Todesfällen ist aber noch unbestätigt, ob sie tatsächlich mit dem Virus zusammenhängen. US-Sängerin Britney Spears hat ihre Schuld eingeräumt, unter Alkoholeinfluss Auto gefahren zu sein. Über ihren Anwalt gab sie das vor einem Gericht in Kalifornien zu. Spears kommt mit dem Vergleich um eine härtere Bestrafung herum. Sie bekam eine 1-jährige Bewährungsstrafe und muss sich an mehrere Auflagen halten.
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4: Hallo auf die Straßen. Aktuell liegen uns keine Meldungen vor. Ihr habt freie Fahrt. In 30 Minuten gibt es hier das nächste Update. Kommt gut und sicher an euer Ziel.
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4: In Waldmoor haben wir aktuell 13 Grad, in Rockenhausen ebenfalls 13 und aus Eisenberg werden 15 Grad gemeldet. In der Nacht sinkt das Thermometer auf milde 11 Grad. So wird das Wetter morgen. Es erwartet euch ein Tag mit Wolken und Regen bei anfangs 11 Grad. Im Laufe des Tages steigt das Thermometer auf bis zu 17 Grad an.
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1: Dass zwei Brüder eine Rockband gründen, das hat Tradition. Eddie und Alex Van Halen zum Beispiel. Oder natürlich Malcolm und Engel.

0: auch Joel und Ryan O'Keefe haben das bei Airborne erfolgreich getan. Und die Jungs aus Warrnambool, Australia, haben wieder eine fette neue Nummer am Start.
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0: Hier sind Airborne mit Alive After Death.
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